0: Mit welchen Ländern man im Gespräch ist, ist aber vorerst vertraulich. In den sogenannten Return Hubs sollen Ausländer untergebracht werden, die nicht abgeschoben werden können. Zum Beispiel, weil sich ihr Heimatland im Krieg befindet oder sie nicht zurücknehmen will. Das kann abgelehnte Asylbewerber gleichermaßen betreffen wie Ausländer, die sich strafbar gemacht haben.
1: Baby News beim FC Bayern. Kapitän Manuel Neuer und seine Ehefrau sind jetzt zum zweiten Mal Eltern geworden. Das schreibt zumindest die Bild. Und aus dem Umfeld ist auch zu hören, dass es wieder ein Junge ist. Also scheint dann doch recht sicher zu sein. Er soll vor einigen Tagen in Bayern zur Welt gekommen sein. Und auch Neuer selbst hat nach dem Bundesliga-Eröffnungsspiel letzten Freitag ja gegen den VfB Stuttgart schon vielsagend reagiert, dass es wohl bald soweit sein könnte. Sohn Luca, der jetzt 2 ist, ist also großer Bruder. Neuer hatte schon nach der ersten Geburt davon geschwärmt, dass es für ihn nichts Schöneres auf der Welt gibt als Vater sein. Zum Tennis. Eva Lüß ist als letzte deutsche Spielerin bei den US Open ausgeschieden. Die Weltranglisten 98. hat ihr Zweitrundenduell gegen die French Open-Siegerin Mira Andreeva klar verloren mit 0:6 und 2:6. Und sie war vor allem im ersten Satz chancenlos. Nach einer schwierigen Saison bleibt ihr Erstrundensieg in New York ein wichtiger Erfolg. Im Turnier ist jetzt aus deutscher Sicht nur noch Alexander Zverev mit dabei.
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1: Regen, Fehlanzeige bei uns im Freistaat. Der Blick in den bayerischen Nachthimmel zeigt funkelnde Sterne. Und wenn wir dann aufs Thermometer schauen, messen wir 19 Grad in Werneck in Unterfranken und auch in Dingolfing in Niederbayern, in Mindelheim im Allgäu. Da sind es gerade 17 Grad. Tagsüber wird es heute alles in allem wieder sehr, sehr schön und sonnig. Nur in Franken, da ist es ein bisschen bewölkter. Es ist auch recht windig draußen, aber es wird alles in allem spätsommerlich. Im Hoferland erwarten wir bis zu 24 Grad, ansonsten an den meisten Stellen 25 bis 29. Bisschen wärmer wird es rund um die Donau und im Großraum München. Da geht es auf bis zu 32 Grad hoch.
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3: 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Geblitzt wird gerade in Bobingen in der Mickhauser Straße und in Königsbrunn in der Bayernstraße. Fehlt noch was? Staus und Blitzer könnt ihr uns gerne per WhatsApp zuschicken. An die 0821 50 242 26. 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
1: Ich bin Yves Simon. Volkswagen macht ernst. Weltweit sollen 50.000 Jobs wegfallen, zusätzlich zu denen, die sowieso schon gestrichen wurden. Der VW-Aufsichtsrat hat am Abend den Sanierungsplan des Vorstands gebilligt. Außerdem stehen damit die Werke Emden, Zwickau, Hannover und Neckarsulm auf dem Prüfstand. Zwar beteuert die Konzernspitze weiter, dass Werkschließungen immer nur das letzte Mittel sind, aber bisher gibt es auch keine Idee, wie diese Werke in den 2030er Jahren dann genutzt werden können, wenn die Modelle, die dort bisher gebaut werden, nicht mehr weitergeführt werden. Nach dem Fund eines verdächtigen Gegenstands an einem Umspannwerk in Dormagen zwischen Köln und Düsseldorf in Nordrhein-Westfalen geht die Polizei jetzt von einem Sabotagedelikt aus. Das ist gerade in der Nacht bekannt geworden. Den Ermittlern liegt nämlich ein Bekennerschreiben vor. Das hat die Kölner Polizei vorhin mitgeteilt. Neuer Bewohner im Münchner Tierpark Hellerbrunn. Zum ersten Mal ist dort jetzt ein mittelamerikanischer Tapir eingezogen. Matteo heißt er. Ab heute soll er schrittweise für die Besucher zu sehen sein. Matteo wohnt jetzt im Nashornhaus. Er wird mal bis zu 300 Kilo schwer und wenn alles klappt, dann soll er auch noch ein Weibchen mit dazu bekommen. Der 1. FC Köln startet heute Abend den zweiten Spieltag der Fußball-Bundesliga. Es geht auswärts zum VfB Stuttgart. Die Kölner, die sind recht gut in die Saison gestartet mit einem 3:2 Auftaktsieg gegen Hoffenheim. Der VfB wiederum hat eine 1:5 Pleite im Auftaktspiel gegen den FC Bayern kassiert, hat also einiges gut zu machen. Außerdem für die Stuttgarter ist es auch die Generalprobe vor dem Champions League Auftakt gegen Stavanger. Anstoß heute Abend zwischen Köln und Stuttgart ist um 20:30 Uhr.
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1: Regen, Fehlanzeige bei uns im Freistaat. Der Blick in den bayerischen Nachthimmel zeigt funkelnde Sterne. Und wenn wir dann aufs Thermometer schauen, messen wir 19 Grad in Werneck in Unterfranken und auch in Dingolfing in Niederbayern, in Mindelheim im Allgäu. Da sind es gerade 17 Grad. Tagsüber wird es heute alles in allem wieder sehr, sehr schön und sonnig. Nur in Franken, da ist es ein bisschen bewölkter. Es ist auch recht windig draußen, aber es wird alles in allem spätsommerlich. Im Hoferland erwarten wir bis zu 24 Grad, ansonsten an den meisten Stellen 25 bis 29. Bisschen wärmer wird es rund um die Donau und im Großraum München. Da geht es auf bis zu 32 Grad hoch.
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2: 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Geblitzt wird gerade in Bobingen in der Mickhauser Straße und in Königsbrunn in der Bayernstraße. Fehlt noch was? Staus und Blitzer könnt ihr uns gerne per WhatsApp zuschicken. An die 0821 50 242 26. Alle Blitzer findet ihr auf radioaugsburg.de.
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1: Regen, Fehlanzeige bei uns im Freistaat. Der Blick in den bayerischen Nachthimmel zeigt funkelnde Sterne. Und wenn wir dann aufs Thermometer schauen, messen wir 19 Grad in Werneck in Unterfranken und auch in Dingolfing in Niederbayern, in Mindelheim im Allgäu, da sind es gerade 17 Grad. Tagsüber wird es heute alles in allem wieder sehr, sehr schön und sonnig. Nur in Franken, da ist es ein bisschen bewölkter. Es ist auch recht windig draußen, aber es wird alles in allem spätsommerlich. Im Hoferland erwarten wir bis zu 24 Grad, ansonsten an den meisten Stellen 25 bis 29. Bisschen wärmer wird es rund um die Donau und im Großraum München. Da geht es auf bis zu 32 Grad hoch.
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2: 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Geblitzt wird gerade in Bobingen in der Mickhauser Straße und in Königsbrunn in der Bayernstraße. Fehlt noch was? Staus und Blitzer könnt ihr uns gerne per WhatsApp zuschicken. An die 0821 50 242 26. Alle Blitzer findet ihr auf radioaugsburg.de.
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1: Ich bin Yves Simon. Nach dem Fund eines verdächtigen Gegenstands an einem Umspannwerk in Dormagen in Nordrhein-Westfalen geht die Polizei jetzt von einem Sabotagedelikt aus. Ein Bekennerschreiben verweist offensichtlich auf weitere Fälle in NRW und Brandenburg. Der mutmaßliche Abschlussapparat wird noch untersucht. Parallel prüfen die Ermittler auch andere Umspannwerke in der Region. Außer in Bergheim wurden bisher keine Schäden festgestellt, heißt es. Überraschende Einigung am Abend in Wolfsburg. Der Aufsichtsrat von Volkswagen hat dem Sparpaket des Konzernvorstands einstimmig zugestimmt. Dabei will der Autobauer in den nächsten Jahren unter anderem 50.000 zusätzliche Stellen weltweit streichen. Ursula Winkler berichtet.
2: Es sind tiefe Einschnitte. Zusätzlich zum bereits beschlossenen Arbeitsplatzabbau werden weitere zehntausende Stellen gestrichen. Wie viele Jobs hierzulande abgebaut werden, ist noch unklar, aber es wird ein deutlicher Anteil sein. Ab dem Jahr 2031 stehen außerdem 4 Standorte auf der Kippe. Die VW-Werke Emden, Zwickau und Hannover sowie das Audi-Werk in Neckarsulm. Für sie könne aktuell keine wettbewerbsfähige Folgebelegung gewährleistet werden, hieß es.
1: Vor der nächsten Tarifverhandlung im Einzel- und Versandhandel bei uns in Bayern will Verdi jetzt den Druck auf die Arbeitgeber deutlich erhöhen. In 11 Tagen steht die nächste Verhandlungsrunde an und bis dahin streikt die Gewerkschaft noch einmal. In Schwaben zum Beispiel, da legen die Mitarbeiter seit gestern im Lidl-Zentrallager in Graben die Arbeit nieder oder bei Mediamarkt in Friedberg. Außerdem fordert Verdi weiterhin höhere Löhne, auch für die Azubis. Zum Start der Ära Jürgen Klopp als Fußball-Bundestrainer gibt es eine besondere Trikot-Überraschung. Ausrüster Adidas aus Herzogenaurach bringt zum Start in die Nations League ein neues Jersey raus. Es ist ein Abschiedstrikot, in dem wird die DFB-Elf am 24. September in Amsterdam gegen die Niederlande auflaufen. Der langjährige Ausrüster verabschiedet sich zum Jahresende. Ab 2027 übernimmt dann Nike. Wie das neue Trikot aussieht, das ist noch geheim.
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1: Es geht trocken durch den Freistaat. Wir haben Tiefstwerte zwischen 19 und 12 Grad. Teilweise hat sich ein bisschen Herbstnebel gebildet, entlang der Flüsse nämlich. Es wird heute alles in allem ein recht schöner sonniger Tag. Nur in Franken sind mehr Wolken unterwegs, bleibt aber auch da meistens eher trocken. Bisschen windig wird es und das Ganze bei Temperaturen zwischen 24 und 32 Grad. Am kühlsten in Richtung Hoferland und Bayerisches Vogtland, im Großraum München am wärmsten. Am Wochenende wird es dann ein bisschen unbeständiger, da kann es immer wieder mal Regen geben.
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3: 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Geblitzt wird gerade in Bobingen in der Mickhauser Straße und in Königsbrunn in der Bayernstraße. Fehlt noch was? Staus und Blitzer könnt ihr uns gerne per WhatsApp zuschicken an die 0821 50 242 26. Alle Blitzer findet ihr auf radioaugsburg.de.
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1: Es geht trocken durch den Freistaat. Wir haben Tiefstwerte zwischen 19 und 12 Grad. Teilweise hat sich ein bisschen Herbstnebel gebildet, entlang der Flüsse nämlich. Es wird heute alles in allem ein recht schöner sonniger Tag. Nur in Franken sind mehr Wolken unterwegs, bleibt aber auch da meistens eher trocken. Bisschen windig wird es und das Ganze bei Temperaturen zwischen 24 und 32 Grad. Am kühlsten in Richtung Hoferland und Bayerisches Vogtland, im Großraum München am wärmsten. Am Wochenende wird es dann ein bisschen unbeständiger, da kann es immer wieder mal Regen geben.
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2: 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Geblitzt wird gerade in Bobingen in der Mickhauser Straße und in Königsbrunn in der Bayernstraße. Fehlt noch was? Staus und Blitzer könnt ihr uns gerne per WhatsApp zuschicken.

0: schicken an die 0821 50 242 26. 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
1: Ich bin Yves Simon. Guten Morgen. Am Abend ist bekannt geworden, dass Volkswagen noch einmal 50.000 Jobs weltweit streichen wird. Das hat der Aufsichtsrat jetzt genehmigt. Heute steht VW vor einer möglicherweise entscheidenden Aufsichtsratssitzung. Vor allem die Beschäftigten in Emden, Zwickau, Hannover und bei Audi in Neckarsulm schauen heute gespannt nach Wolfsburg. Die Zukunft ihrer Werke steht auf dem Spiel. Sie könnten dicht gemacht werden. Uli Reitinger berichtet.
2: Das Land Niedersachsen und die Arbeitnehmervertreter können das verhindern. Noch ist allerdings nicht klar, was in den Werken Emden, Zwickau, Hannover und Neckarsulm in Zukunft hergestellt werden soll. Im Gespräch ist, die Werke zur Rüstungsproduktion zu nutzen oder in China entwickelte VW-Modelle dort zu bauen.
1: Die Rosenheimer Polizei warnt vor Falschgeld, besonders mit Blick auf das Herbstfest. Die gefälschten Euroscheine sehen täuschend echt aus, vor allem kleine Scheine wie die 20er sind betroffen. Besucher sollen das Geld, das sie rauskriegen, ganz genau prüfen. Was die Fälscher oft nicht so gut nachmachen können, das ist das fühlbare Relief, die Wasserzeichen, Sicherheitsfaden und die Hologramme. Wer Zweifel hat, sollte sofort zur Bank gehen mit den Scheinen. Die EU ist aber ja schon dabei, unsere Scheine sicherer zu machen. Gerade können wir im Netz über die Motive abstimmen, die auf den neuen, sichereren Scheinen drauf sein sollen. Die Band Alphaville tritt nicht auf dem Glücksgefühle-Festival auf dem Hockenheimring auf. Das hat die deutsche Band bekannt gegeben, nachdem sie erst aus und dann doch wieder eingeladen wurde. Ein riesiges Hin und Her. Auslöser für die zwischenzeitliche Ausladung war ein Streit um politische Aussagen auf der Bühne. Genauer gesagt gegen rechts. Das hat dem Veranstalter nicht gepasst, bis es dann plötzlich einen Shitstorm gab. Jetzt aber sagen Alphaville, die Atmosphäre ist inzwischen so vergiftet, dass das Festival bei ihnen zumindest keine Glücksgefühle mehr auslöst. Nach dem Rücktritt des Staatssekretärs des US-Heeres Daniel Driscoll hat Präsident Trump jetzt einen neuen Mann für diesen Posten gefunden. Es ist Unterstaatssekretär Adam Tell. Er soll das Amt vorerst kommissarisch übernehmen.
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1: Es geht trocken durch den Freistaat. Wir haben Tiefstwerte zwischen 19 und 12 Grad. Teilweise hat sich ein bisschen Herbstnebel gebildet, entlang der Flüsse nämlich. Es wird heute alles in allem ein recht schöner sonniger Tag. Nur in Franken sind mehr Wolken unterwegs, bleibt aber auch da meistens eher trocken. Bisschen windig wird es und das Ganze bei Temperaturen zwischen 24 und 32 Grad. Am kühlsten in Richtung Hoferland und Bayerisches Vogtland, im Großraum München am wärmsten. Am Wochenende wird es dann ein bisschen unbeständiger, da kann es immer wieder mal Regen geben.
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3: 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Geblitzt wird gerade in Bobingen in der Mickhauser Straße und in Königsbrunn in der Bayernstraße. Fehlt noch was? Staus und Blitzer könnt ihr uns gerne per WhatsApp zuschicken an die 0821 50 242 26. Alle Blitzer findet ihr auf radioaugsburg.de.
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1: Es geht trocken durch den Freistaat. Wir haben Tiefstwerte zwischen 19 und 12 Grad. Teilweise hat sich ein bisschen Herbstnebel gebildet, entlang der Flüsse nämlich. Es wird heute alles in allem ein recht schöner sonniger Tag. Nur in Franken sind mehr Wolken unterwegs, bleibt aber auch da meistens eher trocken. Bisschen windig wird es und das Ganze bei Temperaturen zwischen 24 und 32 Grad. Am kühlsten in Richtung Hoferland und Bayerisches Vogtland, im Großraum München am wärmsten. Am Wochenende wird es dann ein bisschen unbeständiger, da kann es immer wieder mal Regen geben.
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2: 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Geblitzt wird gerade in Bobingen in der Mickhauser Straße und in Königsbrunn in der Bayernstraße. Fehlt noch was? Staus und Blitzer könnt ihr uns gerne per WhatsApp zuschicken an die 0821 50 242 26. Alle Blitzer findet ihr auf radioaugsburg.de.
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1: Ich bin Moritz Einzel. Guten Morgen. Überraschende Einigung in Wolfsburg. Der Aufsichtsrat von Volkswagen hat dem Sparpaket des Konzernvorstands einstimmig zugestimmt. Dabei will der Autobauer in den kommenden Jahren unter anderem weitere 50.000 Stellen weltweit streichen. Ursula Winkler berichtet.
2: Es sind tiefe Einschnitte. Zusätzlich zum bereits beschlossenen Arbeitsplatzabbau werden weitere Zehntausende Stellen gestrichen. Wie viele Jobs hierzulande abgebaut werden, ist noch unklar, aber es wird ein deutlicher Anteil sein. Ab dem Jahr 2031 stehen außerdem 4 Standorte auf der Kippe. Die VW-Werke Emden, Zwickau und Hannover sowie das Audi-Werk in Neckarsulm. Für sie könne aktuell keine wettbewerbsfähige Folgebelegung gewährleistet werden, hieß es.
1: Nach dem Fund eines verdächtigen Gegenstands an einem Umspannwerk in Dormagen zwischen Köln und Düsseldorf geht die Polizei jetzt von einem Sabotagedelikt aus. Den Ermittlern liegt ein Bekennerschreiben vor, heißt es von der Kölner Polizei. Bereits vor 2 Tagen war es an einem Umspannwerk in Bergheim westlich von Köln zu einer Attacke auf ein Umspannwerk gekommen. Dort waren mehrere Abschussvorrichtungen entdeckt worden. Einen ähnlichen Vorfall gab es in Brandenburg. OpenAI bringt ein neues KI-Spitzenmodell an den Start. GPT-6, Codename Astra, wird erstmal nur ausgewählten Organisationen zur Verfügung gestellt, später dann zahlenden ChatGPT-Nutzern und Entwicklern. Nach einem früheren Zwischenfall, bei dem ein OpenAI-Modell ein anderes Unternehmen gehackt hat, soll das KI-Modell besonders gründlich getestet werden. Der 1. FC Köln eröffnet heute Abend den 2. Spieltag der Fußball-Bundesliga auswärts beim VfB Stuttgart. Für den VfB auch die Generalprobe vor dem Champions-League-Auftakt gegen Viking Stavanger. Anstoß ist um 20.30 Uhr. Und in der 2. Liga geht bereits der 4. Spieltag los. Um 18.30 Uhr trifft Hannover 96 auf den Karlsruher SC. Und Arminia Bielefeld hat Bundesliga-Absteiger FC St. Pauli zu Gast.
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1: Heute ist es im Süden sehr sonnig, im Norden Frankens bleibt es bewölkter. Dazwischen gibt es einen Mix aus Sonne und Wolken. Es bleibt trocken. Dazu 24 bis 31 Grad. Morgen ziehen mehr Schauer und Gewitter über den Freistaat, aber im Laufe des Tages wird es von Norden her freundlicher.
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3: 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Geblitzt wird gerade in Bobingen in der Mickhauser Straße und in Königsbrunn in der Bayernstraße. Fehlt noch was? Staus und Blitzer könnt ihr uns gerne per WhatsApp zuschicken an die 0821 50 242 26. Alle Blitzer findet ihr auf radioaugsburg.de.
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4: 3 Minuten nach 6 einen schönen Start in den Freitag wünsche ich euch. Freitag ist Freitag, das Wochenende steht vor der Tür. Und so ein bisschen merkt man dann schon die lange Arbeitswoche. Deswegen würde ich sagen, holen wir uns jetzt alle mal eine Tasse Kaffee, wie jeden Morgen um 6. Und dann hören wir uns gleich wieder. Ich bin David Kempin. Schönen guten Morgen.

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4: Guten Morgen, ich bin Veronika Götz. Augsburgs ehemalige Oberbürgermeisterin Eva Weber wechselt ins bayerische Innenministerium. Das berichtet die Augsburger Allgemeine. Wann der Wechsel genau ansteht, ist aber noch nicht klar. Weber hat bei der Stadt Augsburg ihre Rückkehr beantragt und wurde zum 1. September auch von der Stadt Augsburg angestellt. Die angebotene Leitung des Amts für Grünordnung hat Weber aber abgelehnt. Sie wollte von Anfang an für den Freistaat arbeiten. Derzeit gleicht sie unter anderem Überstunden aus. Auch über die künftige Position könne man bislang noch keine Auskunft geben. Aus Augsburger CSU-Kreisen ist zu hören, es könnte sich um eine Position einer leitenden Regierungsdirektorin oder Ministerialrätin handeln. Die Stelle sei nicht für Weber geschaffen worden, sondern frei gewesen. Das Innenministerium äußert sich nicht. Weber hätte auch in Pension gehen können, doch sie will weiterarbeiten. 4,65 Barbershops pro 100.000 Einwohner. So viele Barber, also Rasier- und Friseurshops, hat Augsburg. Damit liegt die Fuggerstadt bundesweit auf Platz 6 aller untersuchten deutschen Städte, so die Plattform Listflix. 14 Barbershops hat Augsburg in absoluten Zahlen. Die Barbershops kamen mit den vielen syrischen Einwanderern ab 2015 nach Deutschland. Zurück muss man sagen, denn auch bei uns gingen Männer noch in den 40er Jahren zum Rasieren, teils zum Friseur. Wieder Baustellen bei der Deutschen Bahn. Ab Montag kommt es nachts auf der Strecke Augsburg-Lagerlechfeld-Kaufering-Landsberg am Lech nachts in beiden Richtungen zu Fahrplanabweichungen und Schienenersatzverkehr mit Bussen zwischen Augsburg, Hauptbahnhof und Bobingen. Die Bayerische Regiobahn und die Deutsche Bahn informieren auf ihren Websites. 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
5: Dankeschön, Veronika. 15 Grad messen wir heute in der Früh bei uns in Augsburg in der Innenstadt und es wird heute heiß. An die 30 Grad Marke kommt das Thermometer heute wieder ran. Dazu scheint die Sonne von früh bis spät. Es wird ein richtig schöner Tag.
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5: In Königsbrunn wird geblitzt, in der Bayernstraße und in Waldberg in der Mickhauser Straße. Habt ihr noch was gesehen heute Morgen? Dann ruft uns gern an oder schickt uns eine WhatsApp an die 0821 50 242 26.
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5: 2 Minuten nach 6:30 einen schönen Start in den Freitag wünsche ich euch. Freitag heißt, das Wochenende steht vor der Tür und was wir da so machen können, damit uns nicht langweilig wird, das schauen wir gleich. Ich bin David Kempin. Guten Morgen.

0: 6.39 Uhr, guten Morgen.
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0: Das Wichtigste zuerst, der Plärrer ist, das ganze Wochenende tagsüber ist Festbetrieb, ab mittags dann auch und abends spielen Bands in den Zelten. Heute gibt es Smart Lunch um 12 Uhr im Augsburger Schätzler Palais. Man isst und bekommt derweil Kunstwerke erklärt, also auch geistige Nahrung quasi. Auf dem Plärrer gibt es heute Abend übrigens wieder das romantische Musikfeuerwerk. Um 21.45 Uhr geht es los, romantische Stimmung, das Wetter soll passen. Und After-Plärrer-Partys gibt es anschließend im Filion-Café gegenüber vom Binswanger Zelt und im Kesselhaus. Morgen um 10 Uhr gibt es im Märchenzelt hinter dem Abraxas ein Kräutermärchen für Kinder. Dabei wird die Geschichte nicht nur angehört, sondern auch geschmeckt. Auf dem Königsplatz gibt es morgen Nachmittag die Möglichkeit, Swing und Street-Dance zu lernen und zu tanzen. Ohne Anmeldung einfach vorbeikommen. Der Hepcat Club lädt da ein. Am Sonntag lädt zum Europäischen Tag der jüdischen Kultur die Synagoge in Augsburg in der Halderstraße ab 10 Uhr ein, jüdische Kultur kennenzulernen. Die Synagoge wird bald saniert, also gern auch nochmal da einen Blick hinein erhaschen. Und um 10 Uhr gibt es am Sonntag eine Wanderung durch den Siebentischwald von der Stadt Augsburg. Die versteckten ehemaligen Gutshöfe, Bäder und Fabriken im Siebentischwald werden besucht. Treffpunkt ist um 10 Uhr in der Siebenbrunner Straße 16 am Jägerhaus. Sonntag ab 12 ist Flohmarkt auf dem Sonnendeck in Augsburg. Auch da lohnt sich ein Besuch. Auf jeden Fall noch Dekokleidung und wer will, kann auch noch was selber verkaufen. Und am Sonntagabend im Planetarium können wir Wissenschaftler auf der Suche nach Leben im All begleiten. Der Flug durch den Weltraum beginnt um 18 Uhr. 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

Schönen guten Morgen, ihr hört Radio Augsburg. 14 Minuten vor 7 haben wir es. 15 Grad messen wir aktuell in der Augsburger Innenstadt. Das Ganze verdoppeln wir heute fast im Laufe des Tages. 29 Grad das Maximum, viel Sonne heute. Es wird ein richtig schöner Sommertag.

0: 8:07. Guten Morgen, ihr hört Radio Augsburg. Bei Volkswagen werden weltweit weitere 50.000 Stellen gestrichen. Wir sprechen gleich darüber in den Nachrichten um 7.
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1: Ich bin Roland Stingel. An der Albert-Einstein-Mittelschule in Augsburg-Hauenstetten verschärft sich die Raumnot. Ein Teil des Schulgebäudes ist wegen seines schlechten baulichen Zustands gesperrt. Auch Schimmel ist seit Jahren ein Problem. Ein geplanter Neubau ist wegen der angespannten Finanzlage der Stadt derzeit nicht möglich. Deshalb sollen vorerst Container als zusätzliche Klassenräume aufgestellt werden. Der Landesbund für Vogel- und Naturschutz, kurz LBV, und der Zoo Augsburg haben rund 170 junge Wechselkröten ausgebildet. Die Tiere stammen aus Kaulquappen, die zuvor aus einem vom Austrocknen bedrohten Gewässer gerettet und im Zoo Augsburg aufgezogen wurden. Die Wechselkröte gilt in Bayern als vom Aussterben bedroht. Und damit zu weiteren Meldungen aus Bayern, Deutschland und der Welt.
2: Ich bin Moritz Einzel, guten Morgen. Die Serie von Sabotageversuchen bei Umspannwerken geht weiter. Jetzt ist im nordrhein-westfälischen Dormagen an einer Verteilstelle ein verdächtiger Gegenstand gefunden worden. Laut Ermittlern könnte es sich um eine Abschussvorrichtung handeln. Ein Polizeisprecher sagte, es liege auch ein Bekennerschreiben vor. Bereits vor 2 Tagen war es in Bergheim westlich von Köln zu einer Attacke auf ein Umspannwerk gekommen. Einen ähnlichen Vorfall gab es auch in Brandenburg. Der Aufsichtsrat von Volkswagen hat dem Sparpaket des Konzernvorstands einstimmig zugestimmt. Dabei will der Autobauer in den kommenden Jahren unter anderem weitere 50.000 Stellen weltweit streichen. Außerdem stehen die Werke Emden, Zwickau, Hannover und Neckarsulm auf der Kippe. Die Baumaßnahmen im Streckennetz der Deutschen Bahn gehen weiter. Von morgen bis zum 4. Oktober müssen sich Fahrgäste auf der Strecke München-Buchloe-Füssen auf Fahrplanänderungen, Verspätungen und Zugausfälle bei der Bayerischen Oberlandbahn einstellen. Details erfahren Kunden auf der Website www.brb.de. Fahrgäste können teilweise unter anderem auf Züge von Arverio und der Münchner S-Bahn ausweichen. Bei den US Open ist Eva Lys als letzte deutsche Tennisspielerin ausgeschieden. Sie unterlag in der 2. Runde der russischen French Open-Siegerin Mira Andreeva deutlich in 2 Sätzen. Jan-Lennard Struff verlor in 5 Sätzen gegen den Argentinier Francisco Cerundolo.
0: 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Und jetzt zum Wetter.
3: 16 Grad sind es heute Morgen in der Augsburger Innenstadt und es wird heute richtig heiß, bis zu 29 Grad werden es. Gestern hieß es noch 30 Grad, den 1 Grad haben sie uns genommen. Das heißt, die 2 bleibt heute voraussichtlich vorne dran stehen. Aber die Sonne scheint den ganzen Tag, eincremen dürfen wir uns und vielleicht geht's ja mal wieder in den Badesee. Morgen früh gibt's noch mal ein bisschen Regen, ansonsten sieht das Wochenende trocken aus. Aber morgen und übermorgen Temperaturen um die 24 Grad, da ist es dann nicht mehr ganz so heiß.
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3: 7:03, guten Morgen auf die Straßen, alles frei.
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3: In Augsburg wird geblitzt in der Karlstraße und der Stettenstraße, in Königsbrunn in der Bayernstraße und dann haben wir noch einen in der Dorfstraße in Steinkirch. Das ist so ziemlich die einzige Straße in Steinkirch. Wenn ihr noch was gesehen habt, dann meldet's gern unter der 0821 50 242 26. Alle Blitzer findet ihr auf radioaugsburg.de und in der Radio Augsburg App.
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3: Roland, ich muss leise drehen.
4: Ja.
3: Das war der falsche.
4: Ja. Jetzt wird's zünftig über uns.
3: Ja. Das ist schön. Oh je, das ist voll deine Musik, oder Roland?
4: Ja, in Hollywood ist schön.
3: Ich hoffe, du hast dein Dirndl schon aufgebügelt.
4: Ja, das auf jeden Fall. Die Lederhosen, die liegt daneben. Dann geht's ab auf den Plärrer.
3: Ja, heute Mittag vielleicht.
4: Und dann schauen wir uns das Feuerwerk an heute Abend.
3: Oh ja, das können wir machen. Auf jeden Fall ist ja, also man sieht ja kaum einen, jetzt kann ich das mal wieder ein bisschen lauter machen, sieht man ja kaum einen auf dem Plärrer rumlaufen, der keine Tracht anhat.
4: Stimmt.
3: Also alle mit Tracht. Ich fühle mich da immer schlecht. Ich habe eine 50€ Lederhose mir mal im Internet
4: ist ja
3: bestellt.
4: Auch nicht schlecht.
3: Ich sehe aus wie der Dorfdepp.
4: Ja, ich habe gar keine, also
3: von ja, dem hier. Dann gehen wir vielleicht doch nicht auf den Plärrer, weil eigentlich braucht es ja. Oder was sagen die Augsburger? Wir haben uns mal umgehört. Und vor allem, falls wir uns jetzt doch eine holen wollen.
4: Welche soll es sein?
3: Ja, was sind da so die Trends in diesem Jahr? Wird es vielleicht eine mit Rallye-Streifen oder mit Flammen? Ja, wir haben uns mal umgehört und das Ergebnis gibt's gleich. Wir sind David Kempin
4: und Roland Stingel. Guten Morgen.
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0: Schönen guten Morgen. Ihr hört Radio Augsburg. 7:12 haben wir es. Der Plärrer ist im vollen Gange und damit sieht man wieder mehr Dirndl und Lederhosen auf Augsburgs Straßen. Aber braucht man denn als Augsburger eine Tracht? Wir haben uns mal umgehört in Augsburg.
1: Eigentlich schon.
2: Haben Sie eine?
1: Ja. Nur eine kurze Lederhose, Hemd und so eine Weste und einen Janker halt.
2: Und richtige Schuhe auch dazu?
1: Nee, Schuhe habe ich keine.
2: Nein, Turnschuhträger.
1: Ja, klar.
3: Also wenn du traditionsbewusst bist, dann musst du schon Tracht tragen bei Plärrer.
2: Finden Sie Frauen in Dirndln fesch?
3: Ah ja, ich finde die schon sehr heiß, ja.
2: Vielleicht zu besonderen Anlässen, aber ich finde, dass Dirndl eigentlich nicht passen. Tracht finde ich okay, Dirndl ist mehr so ein Modehype, finde ich.
4: Ja, wenn man auf Plärrer geht schon.
2: Wie viele Dirndl haben Sie?
4: 3.
2: Und Sie?
5: Lederhose sind es 2. Die eine ist braun, die andere ist eher so leicht grau, was Modernes.
2: Und welche schaut besser aus?
4: Die kürzere, die schaut besser aus.
0: Auch bei Dirndl und Lederhosen gibt es natürlich wieder Trends, auch in diesem Jahr. Welche Dirndl-Mode ist denn derzeit angesagt? Wir haben mit Julia von Sedlmayr Trachtenhof gesprochen.
6: In 2026 sind Buttergelb, Salbeigrün, rauchiges Blau und alle Naturfarben total im Trend. Die Dirndlbluse darf besonders voluminöse Ärmel haben. Und Dirndl mit einer Rocklänge von 70 cm oder länger sind außerdem sehr beliebt. Passen dazu die Herren, gerne Ton in Ton. Besonders gerne wird hier zu unseren Sedlmayr Exklusivmodellen in vegetabil gegerbten Wildbockleder oder aus sämisch gegerbten Hirschleder gegriffen.
0: Also große Ärmel an der Dirndlbluse und eher lange Dirndlröcke. Bei den Herren die Lederhose, die mit Naturstoffen gegerbt wurde. Rein pflanzlich gegerbtes Leder ist atmungsaktiv und hautverträglich. Außerdem.
6: Und die goldene Regel beim Lederhosenkauf ist unbedingt auf Spannung kaufen. Denn die Lederhose passt sich seinem Träger an. Und das Besondere an jeder Lederhose ist die eigene Patina, welche auch wirklich jede Lederhose zu einem echten Unikat macht. Und ganz wichtig, zur Lederhose bitte Haferlschuhe tragen.
0: Patina sind übrigens Gebrauchsspuren auf der Lederhosen. Die machen sie erst individuell. Wichtig beim Dirndl-Tragen ist natürlich auch noch die Position der Schleife.
6: Ihr solltet unbedingt den Dirndl-Schleifencode kennen. Links gebunden bedeutet Single und rechts gebunden bedeutet vergeben. Vielleicht kann man sich's auch mit dieser Eselsbrücke ganz gut merken. Schleife links, Glück bringt's. Schleife rechts, Finger weg.
0: Vielleicht andersherum sagen, dann reimt es sich. Aber egal, einen schönen Plärrer mit Tracht oder ohne. Hauptsache, ihr habt Spaß. Und ins Bierzelt kommt man natürlich auch mit einer normalen Jeans rein. Mit Tracht sieht es natürlich für viele auch nochmal ein bisschen schöner aus. Aber man macht es ja auch nicht für die anderen, würde ich mal sagen.
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Na, 7, guten Morgen, ihr hört Radio Augsburg. 16 Grad sind es gerade in der Augsburger Innenstadt. Die Sonne kommt langsam raus, ein paar Wolken sind am Himmel. Ja, aber eigentlich soll es heute relativ wolkenfrei bleiben. Trocken ist es auf jeden Fall. Das Ganze heute bei Höchstwerten um die 29 Grad. Es wird wieder richtig heiß. Da hätte man eigentlich die kurze Hose heute anziehen müssen, aber das habe ich irgendwie nicht gemacht. Und Kollege Stingel läuft auch mit langer Hose rum. Ja, muss man halt in der saure Apfel beißen. Morgen dann wieder 24 Grad, da kann man auch eine lange Hose tragen.

0: 4 Minuten vor 7:30. Guten Morgen.
1: Schönen guten Morgen.
0: Ihr hört Radio Augsburg. Roland, ich habe es vorhin schon durchgegeben. Mhm. In der Karlstraße wird heute geblitzt.
1: Wird geblitzt heute früh. Da gilt momentan auch nur 30, also nicht schneller als 30 fahren. Und das ist jetzt genau ein Jahr her, dass da die 30-Zone eingerichtet wurde. Ja, wie geht's da jetzt weiter? Das ist die große Frage. Und vielleicht gibt's die Antwort gleich bei uns um 7:30.

0: Wir haben es 7:30. Guten Morgen.
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4: Guten Morgen. Zwei Tage nach der Explosion in der Augsburger Bahnhofstraße haben die Geschäfte rund um den Tatort jetzt wieder offen. Die Scheibe des betroffenen türkischen Juweliers ist aus Panzerglas und trotz Einschusslöchern nicht zerborsten. Die Scheiben des angrenzenden Müller-Drogeriemarkts sind mit Sperrholzwänden verbaut. Weitere Geschäfte werden derzeit noch auf Schäden untersucht. Auch Überwachungskameras werden noch ausgewertet. Das Landeskriminalamt hat inzwischen die weiteren Ermittlungen übernommen. Die Polizei prüft auch einen Zusammenhang mit Schüssen im Juli auf einen türkischen Juwelier. Der einjährige Verkehrsversuch mit Tempo 30 auf der Karlstraße in Augsburg geht zu Ende. Die Meinungen dazu sind geteilt. Kritiker bemängeln längere Fahrzeiten. Anwohner berichten dagegen von weniger Lärm und mehr Sicherheit. Die Stadt wertet derzeit Verkehrszählungen und mögliche Ausweichstrecken aus. Danach soll der Stadtrat über das weitere Vorgehen beraten. Bis dahin bleibt Tempo 30 bestehen. Laut Ordnungsamt hielten sich die meisten Autofahrer an die Geschwindigkeitsbegrenzung. Bekommt der Augsburg einen neuen Tennisstar? Der Augsburger Tennisspieler Konstantin Franzen ist erstmals bei den US Open und überhaupt bei einem Grand Slam Turnier gesetzt. Veronika Götz mit den Details.
5: Gesetzt? Das bedeutet, dass Franzen eine bevorzugte Startposition im Turnier erhält und beispielsweise nicht sofort gegen einen der Top-Favoriten spielen muss. Das erhöht Franzens Weiterkommen. Franzen ist im Augsburger Stadtteil Göggingen aufgewachsen und nimmt zum dritten Mal bei den US Open im Doppel teil. Die Auslosung hat dem deutschen Team aus Konstantin Franzen und Robin Haase Argentinien als Gegner zugeteilt.
4: Vielen Dank, Veronika. 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Wir schauen auf das Wetter für diesen Freitag und es soll ja richtig heiß werden, oder?
6: Das stimmt, es wird mal wieder richtig heiß. Jetzt in der Früh merkt man davon noch recht wenig, bei aktuell 16 Grad. Die Sonne scheint heute aber den ganzen Tag und dann gibt es bis zu 29 Grad an der Spitze. Trocken soll es bleiben, leichter Wind geht heute, das ist bei der Hitze natürlich ganz angenehm. Morgen früh gibt es wohl noch ein paar Regentropfen, ansonsten bleibt das Wochenende trocken. Morgen und übermorgen bei um die 24 Grad.
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6: 3 Minuten nach 7:30, die Straßen sind frei.
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6: In Augsburg wird geblitzt in der Karlstraße, in Lechhausen, in der Amagasaki-Allee, Königsbrunn-Bayernstraße und in Steinekirch in der Dorfstraße. Alle Blitzer findet ihr auf radioaugsburg.de und in der Radio Augsburg App. Und wer noch was gesehen hat, darf uns das gerne melden unter der 0821 50 24 226.
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6: Wir machen gleich einen Ausflug ins Antonsviertel. Unterführung Kongress am Park. Das soll ja recht künstlerisch gestaltet sein. Das ist ja begrünt. Kennt man sonst nur in München von der alten Olympia-U-Bahn-Station. Wir haben in Augsburg ja auch so eine schön begrünte Rolltreppe. Das ist ja sogar gewollt. Und was nicht gewollt ist, ist, wie die jetzt aussieht. Das ist eher ein Ärgernis. Wir sprechen gleich darüber. Ich bin David Kempin. Guten Morgen.
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0: 7.42 Uhr. Guten Morgen.
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0: Diesmal mit einem kleinen Ärgernis aus dem Antonsviertel. Die Unterführung am Kongress am Park sollte eigentlich mit Pflanzen und Kunst freundlicher werden. Inzwischen sind viele der Pflanzen aber vertrocknet und etliche Schaukästen sind beschmiert. Jetzt soll nachgebessert werden. Die Verantwortlichen wollen sich künftig stärker um die Pflege kümmern, damit es in der Unterführung wieder schön grün ist.
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14 Minuten vor 8. Guten Morgen, ihr hört Radio Augsburg. Aktuell messen wir 18 Grad in der Augsburger Innenstadt. Bis zu 29 Grad bekommen wir heute im Laufe des Tages. Es wird ein schöner Tag. Die Sonne scheint den ganzen Tag ganz kräftig.

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1: Ich bin Roland Stingel. 2 Tage nach der Explosion in der Augsburger Bahnhofstraße haben die Geschäfte rund um den Tatort wieder aufgemacht. Die Scheibe des betroffenen türkischen Juweliers ist aus Panzerglas und trotz Einschusslöchern nicht zerborsten. Die Scheiben des angrenzenden Drogeriemarktes sind mit Sperrholzwänden verbaut. Nach wie vor ist unklar, wer für die Explosion verantwortlich war. Der einjährige Verkehrsversuch mit Tempo 30 auf der Karlstraße in Augsburg geht zu Ende. Die Meinungen dazu sind geteilt. Kritiker bemängeln längere Fahrzeiten. Anwohner berichten dagegen von weniger Lärm und mehr Sicherheit. Die Stadt wertet derzeit Verkehrszählungen und mögliche Ausweichstrecken aus. Danach soll der Stadtrat über das weitere Vorgehen beraten. Und damit zu weiteren Meldungen aus Bayern, Deutschland und der Welt.
2: Ich bin Moritz Einzel. Guten Morgen. Am Sonntag wird ja in Sachsen-Anhalt gewählt. AfD-Spitzenkandidat Siegmund hat jetzt nochmal unterstrichen, er will nur dann Ministerpräsident werden, wenn seine Partei die absolute Mehrheit holt. Im ZDF sagte Siegmund, die Menschen müssten wieder Vertrauen in die Politik fassen.
3: Und deswegen sage ich ganz klar, nach der Wahl muss das umgesetzt werden, was ich vorher angekündigt habe. Das kann ich mit aktuell keinem anderen. Das sind die Leute, die Deutschland aktuell dahin gebracht haben, wo es sich befindet. Wie soll ich mit solchen Leuten Deutschland oder Sachsen-Anhalt hier retten? Deswegen müssen wir es alleine machen und deswegen die absolute Mehrheit.
2: Laut Umfragen hat die AfD gute Chancen, in Sachsen-Anhalt mit mehr als 40% der Stimmen stärkste Kraft zu werden. Nach dem Fund eines verdächtigen Gegenstands an einem Umspannwerk in Dormagen geht die Polizei von Sabotage aus. Den Ermittlern liege ein Bekennerschreiben vor, in dem auch andere schon öffentlich bekannte Verdachtsfälle in Nordrhein-Westfalen und Brandenburg erwähnt seien, sagte ein Polizeisprecher. Mehr von Fiona Reinhardt.
4: Die Berliner Zeitung Taz berichtet, sie habe ein Bekennerschreiben zu dem Vorfall in Brandenburg erhalten. Hier war ja am Dienstagmorgen in der Nähe eines Kraftwerks auch ein selbstgebauter Flugkörper gefunden worden und einen ähnlichen Vorfall gab es auch noch in Bergheim bei Köln. Laut Poststempel kam das Bekennerschreiben aus NRW. Der Absender bezeichnet sich selbst als Einzeltäter und erklärt, er habe das getan, weil die Nutzung fossiler Brennstoffe unermessliches Leid verursache.
2: Nach langem Ringen hat man sich bei Volkswagen auf ein Sanierungspaket geeinigt. Der Aufsichtsrat hat dem Sparpaket des Vorstands zugestimmt. Unter anderem sollen weltweit weitere 50.000 Stellen wegfallen. Den VW-Werken in Emden, Zwickau, Hannover und Neckarsulm droht weiterhin die Schließung. Als letzte deutsche Tennisspielerin ist Eva Lys raus bei den US Open. Sie verlor in der 2. Runde in 2 Sätzen gegen die Russin Mira Andreeva. Jan-Lennard Struff verlor in 5 Sätzen gegen den Argentinier Francisco Cerúndolo.
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5: 17 Grad in der Augsburger Innenstadt, 16 Grad in der Bobinger Innenstadt. Bis zu 29 Grad bekommen wir heute. Die Sonne scheint den ganzen Tag. Es wird nochmal ein richtig schöner Sommertag.
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5: 8:03. Die Straßen sind frei.
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5: In Augsburg wird geblitzt in der Stettenstraße und in der Karlstraße, Lechhausen-Amagasaki-Allee, Waldberg-Mickhauser-Straße und in Steinekirch in der Dorfstraße. Alle Blitzer findet ihr auf radioaugsburg.de und in der Radio Augsburg App. Wer noch was gesehen hat, darf es uns gerne melden. Wir freuen uns. Die Nummer ist die 0821 50 24226.
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5: Ich kann es kaum glauben, Roland, wenn wir die Tabelle von der Bundesliga anschauen. Ja, der FCA ist auf Platz 3.
1: Und das nach einem Spiel.
5: Nach einem Spiel. Sonst waren wir eigentlich immer vor dem ersten Spieltag so weit oben, weil wir mit A anfangen und das okay. Eine Zeit lang alphabetisch war. Aber jetzt, Stand jetzt, wenn wir aufhören würden, Champions League. Ja,
1: schauen wir mal, wie es weitergeht. Am Sonntag ist, glaube ich, das nächste Spiel.
5: Ja, gegen Eintracht Frankfurt. Das ist auch wieder eine harte Nuss.
1: Ja, schauen wir mal, was da rauskommt. Ja. Sonntagabend wissen wir mehr. Wir sprechen gleich darüber.
5: In wenigen Minuten. Wir sind David Kempin
1: und Roland Stingel.
5: Guten Morgen.
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0: 12 Minuten nach 8. Guten Morgen.
1: Guten Morgen.
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0: Es ist mal wieder Zeit, über Fußball zu reden,
1: genau,
0: Roland.
1: So
0: es ist Freitag. Der zweite Spieltag dieser Bundesliga-Saison steht vor der Tür.
1: Genau, der erste lief ja ganz gut für den FC Augsburg. Wir haben ja gegen Schalke 04 gewonnen zu Hause. Es war so ein kleines Geburtstagsgeschenk für unseren Trainer. Wie hast du das Spiel so für dich jetzt empfunden?
0: Ja, also erstmal können wir aus Schalke 04 Schalke 03 jetzt machen. Wir haben ja mit 3:0 zu Hause in der WWK-Arena gewonnen. Das ist super. Schalke ist ja eigentlich ein relativ schwerer Gegner. Das sind ja Traditionsverein, haben jetzt die letzten Saisons ein bisschen abgebaut gehabt, aber sind ja jetzt wieder zurück im Oberhaus und gegen die zu spielen ist schon eine Wucht, vor allem weil natürlich auch ganz viele Schalke-Fans dann auch in unseren Augsburger Blocks verteilt war. Den hat der Fanblock natürlich nicht gereicht. Trotzdem hat Augsburg ganz souverän mit 3:0 gewonnen. Bei 3:0 kannst du auch nicht sagen, dass ein Zufall war.
1: Nee, der Auftakt hat schon mal gut geklappt, würde ich sagen. Und es war, wie gesagt, ein Geburtstagsgeschenk für unseren Trainer Manuel Baum. Jetzt am Sonntag das nächste Spiel auswärts in Frankfurt um 17:30 ist Anpfiff. Die Frankfurter, ja, was sagst du dazu?
0: Ja, die Frankfurter sind jetzt kein leichterer Gegner als Schalke, das kann man sagen. In der letzten Saison haben die ganz knapp vor Augsburg auf Platz 8 die Saison beendet, haben jetzt aber am ersten Spieltag unentschieden gespielt. Die sind jetzt in der Tabelle hinter uns. Gegen Union Berlin gab es ein 3:3. Das heißt, die haben eigentlich unbedingt Punkte nachzuholen. Die spielen nämlich immer deutlich souveräner auch um die europäischen Startplätze als wir. Den letzten Sieg für Augsburg gegen Frankfurt, den gab es 2023. Das heißt, ja, es steht in den Sternen, aber so das Bauchgefühl ist jetzt erstmal nicht so das Beste.
1: Ja, es wird ein bisschen schwierig, vor allem die Frankfurter zu Hause haben natürlich Unterstützung von den Fans. Schauen wir weiter nach Frankfurt. Wie läuft's weiter? Was kommt danach? Haben wir leichte Gegner, schwere Gegner?
0: Ja, leicht ist es nie in der Bundesliga. Nach Frankfurt geht's gegen Leverkusen ran, die ja erst vor einer Weile deutscher Meister waren. Dann Bremen und dann der FC Bayern, der ja auch vor einer Weile mal deutscher Meister war. Also das Programm ist recht knackig zum Start. Bremen tatsächlich eher so ein relativ schwacher Gegner, beziehungsweise schwach eingeschätzt. Schwach ist keiner in der Bundesliga, aber Bremen wird eher als Absteiger sogar beim einen oder anderen Fußballexperten gehandelt in dieser Saison. Wobei man erfahrungsgemäß auch sagen muss, der FC Augsburg spielt gegen die vermeintlich schwächeren Gegner ja auch vermeintlich schwächer. Also Punkte gab es oft gegen die starken Gegner, davon haben wir jetzt noch ein paar vor der Brust. Und wenn das alles gut funktioniert, könnte eine Sensation passieren. Der FC Augsburg hat noch nie an irgendeinem Spieltag in der Bundesliga auf Platz 1 der Tabelle gestanden. Und ganz am Anfang ist das gar nicht so unwahrscheinlich. Da reichen dann 2-3 Siege in Folge und einer patzt oder eine gute Tordifferenz. Aktuell Augsburg auf Platz 3. Davor nur Freiburg und Bayern. Die spielen beide jetzt am Wochenende aber gegen Aufsteiger und wir halt gegen Frankfurt. Wird eine knackige Nummer.
1: Lass uns überraschen. Am Sonntag, Anpfiff 17:30 in Frankfurt. Und wir drücken natürlich unseren Jungs die Daumen.
0: Ganz feste die Daumen, auch wenn es kein Geburtstagsgeschenk wird. Aber hoffentlich 3 Punkte.

0: Schönen guten Morgen.
1: Guten Morgen.
0: 18 Minuten nach 8 haben wir es. Ihr hört Radio Augsburg. Eigentlich sprechen wir jetzt über das Wetter, aber wir haben...
1: Ja, wir sind im Fußballfieber, würde ich sagen.
0: Ja, wir haben es ganz vergessen, Roland. Viel wichtiger als der FC Augsburg ist ja der TSV Ettringen.
1: Ja, der TSV Ettringen. Wie spielt meine Heimmannschaft? Ja. Wir haben immer geschaut. Der Gegner ist Saigenbronn. Wir spielen, glaube ich, zu Hause morgen um 16 oder 15 Uhr.
0: 16 Uhr tatsächlich.
1: Und es wird ein spannendes Spiel, glaube ich.
0: Denn auf jeden Fall.
1: Tabellenmäßig sind die ziemlich nah beieinander.
0: Saigenbronn und Ettringen sind direkt aneinander. Mhm. Ettringen sogar noch vor Saigen.
1: Ja, es kommt drauf an, wie es Wetter wird morgen natürlich. Die andere Frage ist auch, Pfuhl, bei dir,
0: natürlich. Wie sieht's da aus? Pfuhl hat zuletzt gegen Bernstadt oft Goschen kriegt, so schön. Jetzt gegen SGM Nellingen. Und zwar am Sonntag um 15 Uhr. Da müsste sich natürlich der Fußballexperte auch fragen, welches Spiel schaue ich jetzt an, Augsburg oder Pfuhl?
1: Es steht auch fest, Pfuhl zunächst mal.
0: Ja, Pfuhl, die sind auch in der Tabelle vor Nellingen. Das könnte was werden. Ich würde sagen, da sprechen wir Anfang nächster Woche nochmal drüber für unsere zwei Heimmannschaften.
1: Wichtig ist natürlich, wie wird das Wetter am Wochenende? Wie spielen da unsere Mannschaften? Haben die gutes Wetter? Gibt es Zuschauer? Kommt da jemand? Schaut jemand zu?
0: Ich weiß nicht, ob jemand in Ettringen zu schauen. Aber das Wetter lädt ein. Morgen bis zu 24 Grad und Sonne. Am Sonntag ganz viel Sonne, bis zu 23 Grad. Und heute wäre es auch zu heiß zum Spielen. 29 Grad und Sonne pur. Das ist schon eine Menge.
1: Also Fußballwetter auf jeden Fall am Wochenende für unsere Vereine.
0: Dann ab nach Ettringen. Ist ja Heimspiel.
1: Ja.

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0: 4 Minuten vor 8:30. Guten Morgen.
1: Guten Morgen.
0: 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Ja. Gleich gibt's wieder Lokalnachrichten, Roland.
1: Genau.
0: Was geht ab in Augsburg?
1: Wir schauen in Augsburg uns eine Straße genauer an, denn Mitte September sollen dort Bauarbeiten für eine neue Fahrradstraße entstehen. Welche Straße das ist, dazu gleich mehr bei uns um 9:30 in den Nachrichten.

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2: Guten Morgen. An der Albert-Einstein-Mittelschule in Augsburg-Hauenstetten verschärft sich die Raumnot. Ein Teil des Schulgebäudes ist wegen seines schlechten baulichen Zustands gesperrt. Auch Schimmel ist seit Jahren ein Problem. Ein geplanter Neubau ist wegen der angespannten Finanzlage der Stadt derzeit nicht möglich. Deshalb sollen vorerst Container als zusätzliche Klassenräume aufgestellt werden. Die kosten rund 2,2 Millionen Euro. Der Neubau soll später die Übergangslösung ersetzen. In Augsburg beginnen Mitte September die Arbeiten für eine neue Fahrradstraße in der August-Wessels-Straße. Zwischen Gubner-Straße und Hirblinger-Straße soll damit eine Lücke im Radwegenetz geschlossen werden. Für mehr Sicherheit sorgen neue Markierungen und der Umbau des Knotenpunkts an der Gubner-Straße. Die Verbindung zwischen Oberhausen, Bärenkeller und dem Gaswerk wird dadurch verbessert. Während der Arbeiten bleibt die Straße befahrbar, auch die angrenzenden Grundstücke bleiben erreichbar. In der neuen Fahrradstraße gilt künftig Tempo 30. Autos dürfen auch weiterhin die Straße benutzen. Der Augsburger Zoo und der Landesbund für Vogel- und Naturschutz in Augsburg haben erfolgreich zahlreiche Exemplare der Wechselkröte in unserer Region ausgewildert. Die Wechselkröte ist eine extrem gefährdete Krötenart. Nur noch an einem Ort in Bayerisch Schwaben kommt sie vor. Die Tiere stammen aus Kaulquappen, die zuvor aus einem vom Austrocknen bedrohten Gewässer gerettet und im Zoo Augsburg aufgezogen wurden. Mit der gemeinsamen Aktion wollen LBV und Zoo den bedrohten Bestand stabilisieren. 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Wir schauen auf das Wetter für diesen Freitag und fürs Wochenende.
1: Und sommerlich wird's. Danke dir, Roland. 19 Grad sind's heute Morgen schon. 29 Grad werden's heute Mittag. Es wird mal wieder richtig warm. Die Sonne scheint den ganzen Tag. Regen gibt's morgen zum Start in den Tag. Danach auch viel Sonne. Bei 24 Grad am Sonntag viel Sonne. Bei 23 Grad. Also insgesamt ein super angenehmes Wochenende.
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1: 9:03, die Straßen sind frei.
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1: In Steinekirch wird heute Morgen geblitzt in der Dorfstraße, in Waldberg, in der Mickhauser Straße, dann noch in Augsburg in der Karlstraße und Stettenstraße und in Lechhausen in der Amagasaki-Allee. Alle Blitzer findet ihr auf radioaugsburg.de und in der Radio Augsburg-App. Und wenn ihr noch was gesehen habt, dann zögert nicht, greift zum Hörer, ruft uns an oder schickt eine WhatsApp. Beides geht an die 0821 50 242 26.
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1: Es gibt gute Nachrichten aus Donauwörth und es geht um die Landesgartenschau. Da wird wohl ein bisschen Geld gespart und das nicht mal auf Kosten der Landesgartenschau. Wir sprechen gleich darüber. Ich bin David Kempin. Guten Morgen.
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0: 8:41 Uhr, guten Morgen.
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0: Die gute Nachricht kommt heute aus Donauwörth. Die Landesgartenschau wird voraussichtlich deutlich günstiger als geplant. Weil Baufirmen gerade dringend neue Aufträge suchen, kann die Stadt offenbar ordentlich Geld sparen. Gleichzeitig geht's auf dem Gelände zügig voran. In wenigen Tagen startet das größte Bauprojekt. Eine riesige Fußgängerbrücke über die Donau, damit der Verkehr weiter fließen kann, bekommt unter anderem die vielbefahrene Kapellstraße neue Ampeln.
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0: Schönen guten Morgen.
1: 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Aktuell 19 Grad messen wir in der Augsburger Innenstadt. 29 Grad werden es heute noch. Die Sonne scheint den ganzen Tag. Am Wochenende soll sie auch viel scheinen. Nur morgen früh soll es ein bisschen regnen. Ansonsten

0: 7:07. Guten Morgen, ihr hört Radio Augsburg. Es gibt wieder einen Fall von möglicher Sabotage an einem Umspannwerk, diesmal in Dormagen. Wir hören das gleich in den Nachrichten um 9 hier bei Radio Augsburg.
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1: Ich bin Roland Stingel. An der Albert-Einstein-Mittelschule in Augsburg-Haunstetten verschärft sich die Raumnot. Ein Teil des Schulgebäudes ist wegen seines schlechten baulichen Zustands gesperrt. Auch Schimmel ist seit Jahren ein Problem. Ein geplanter Neubau ist wegen der angespannten Finanzlage der Stadt derzeit nicht möglich. Deshalb sollen vorerst Container als zusätzliche Klassenräume aufgestellt werden. Der Landesbund für Vogel- und Naturschutz, kurz LBV, und der Zoo Augsburg haben rund 170 junge Wechselkröten ausgewildert. Die Tiere stammen aus Kaulquappen, die zuvor aus einem vom Austrocknen bedrohten Gewässer gerettet und im Zoo Augsburg aufgezogen wurden. Die Wechselkröte gilt in Bayern als vom Aussterben bedroht. Und damit zu weiteren Meldungen aus Bayern, Deutschland und der Welt.
2: Ich bin Moritz Einzel, guten Morgen. Nächster Fall von möglicher Sabotage an einem Umspannwerk, diesmal in Dormagen. Dort haben Ermittler einen verdächtigen Gegenstand gefunden. Es könnte sich um eine Abschussvorrichtung handeln. Laut Polizei liegt auch ein Bekennerschreiben vor. Daraufhin werde ein weiteres Umspannwerk in Weißweiler bei Aachen geprüft. Vorfälle gab es zuletzt auch bereits an einem Umspannwerk in Bergheim, westlich von Köln, und in Brandenburg. Mit Spannung wird die Landtagswahl am Sonntag in Sachsen-Anhalt erwartet. Im Vorfeld hat der Spitzenkandidat der AfD, Siegmund, nochmal deutlich gemacht, er will nur mit absoluter Mehrheit regieren. Siegmund im ZDF.
3: Wenn es jemanden gibt in diesem Land, der die Grundprobleme mit anpacken möchte, die unser Land gerade dahin gebracht haben, wo es ist, Migration, verrückte Energiepolitik, der ganze Genderquatsch etc., dann mache ich das sehr gerne. Aber gibt es diesen Partner? Gibt es nicht in diesem Land. Okay. Es gibt nur die Alternative für Deutschland und alle anderen zusammen gegen Deutschland. Diese zwei Parteien gibt es in diesem Land.
2: Laut Umfragen hat die AfD gute Chancen, in Sachsen-Anhalt mit mehr als 40% der Stimmen stärkste Kraft zu werden. In Bayern studieren so viele Menschen Medizin wie noch nie. Im kommenden Winter- und Sommersemester können fast 2300 Menschen ein Medizinstudium beginnen, sagte Wissenschaftsminister Blume. Insgesamt gäbe es mehr als 20.000 Studentinnen und Studenten der Humanmedizin an bayerischen Unis, so der CSU-Politiker. Ausbildung sei der beste Wirkstoff gegen den drohenden Ärztemangel. Der nächste Fünfsatz-Krimi für Alexander Zverev bei den US Open. Deutschlands bester Tennisspieler hat in der zweiten Runde gut 4,5 Stunden gebraucht, um gegen den Franzosen Quentin Alice das Weiterkommen klarzumachen. In Runde 3 trifft Zverev auf den Chilenen Alejandro Tabilo.
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4: 20 Grad sind es mittlerweile in der Augsburger Altstadt. Die Sonne scheint und bringt uns noch ein bisschen Wärme. Bis zu 29 Grad werden es heute. Die nächsten Tage wird es dann nicht ganz so heiß. Morgen und übermorgen um die 24 Grad. Morgen zum Start in den Tag auch ein bisschen Regen. Aber danach soll es eigentlich sonnig bleiben.
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4: 3 nach 9, die Straßen sind frei.
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4: Heute Morgen wird geblitzt in Königsbrunn in der Bayernstraße, in Waldberg in der Mickhauser Straße, Augsburg-Stettenstraße und Karlstraße und in Steinekirch in der Dorfstraße. Habt ihr noch was gesehen, dann meldet's gern. Die Nummer ins Studio ist die 0821 50 242 26.
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4: Ich würde sagen, die Musik passt überhaupt nicht. Die Musik passt.
1: Da fühlt man sich gleich mal hier ins Festzelt versetzt.
4: Ja, Hollywood ist schee, würde ich sagen, Roland.
1: So heißt das Lied nämlich von den Streukuglern.
4: Ja,
1: das wollen wir jetzt nicht, in voller Länge. Nee. Sondern wir freuen uns, dass der Plara wieder stattfindet. Vor allem heute Abend um 9:45 gibt es da wieder ein schönes Musikfeuerwerk.
4: Ja,
1: wird's romantisch.
4: Ganz romantisch.
1: Mhm. Und das sollten wir uns auf jeden Fall ansehen, aber in der richtigen Kleidung.
4: Ich wollte gerade sagen, was ziehen wir an? Ja. Also ich bin ja Team ausgewaschene Jeans, das darf ich aber auch keinem sagen.
1: Die sind verrissen noch wahrscheinlich.
4: Ja, verrissene Jeans wie in San Francisco, aber viele sind ja echt Team Tracht und nichts anderes.
1: Und das ist wieder voll in, aber welche Tracht soll man anziehen? Wie soll die aussehen in diesem Jahr? Was ist da wirklich in den Sachen Tracht und Dirndl? Das haben wir mal nachgefragt.
4: Gleich mehr dazu in wenigen Minuten. Wir sind David Kempin
1: und Roland Stingel.
4: Guten Morgen. Morgen.
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1: 9:12. Guten Morgen, ihr hört Radio Augsburg. Der Plärrer ist im vollen Gang und damit sieht man wieder mehr Dirndl und Lederhosen auf Augsburgs Straßen. Braucht man denn als Augsburger überhaupt eine Tracht? Wir haben uns mal umgehört.
2: Eigentlich schon.
3: Haben Sie eine?
2: Ja. Nur eine kurze Lederhose, Hemd und so eine Weste und ein Janker halt.
3: Und richtige Schuhe auch dazu?
2: Nee, Schuhe habe ich gar nicht.
3: Nein, Turnschuhträger.
2: Ja, klar.
4: Also wenn du traditionsbewusst bist, dann musst du schon Tracht tragen bei Plärrer.
3: Finden Sie Frauen in Dirndln fesch?
4: Ah ja, ich finde die schon sehr heiß, ja.
5: Vielleicht zu besonderen Anlässen, aber ich finde das Dirndl eigentlich nicht passend. Tracht finde ich okay, Dirndl ist mehr so ein Modehype, finde ich.
6: Ja, wenn man auf Plärrer geht schon.
3: Wie viele Dirndl haben Sie?
6: 3.
3: Und Sie?
7: Lederhose sind es 2. Die eine ist braun, die andere ist eher so leicht grau, was Modernes.
3: Und welche schaut besser aus?
6: Die kürzere, die schaut besser aus.
1: Auch bei Dirndl und Lederhosen gibt es Trends. Welche Dirndlmode ist denn zurzeit angesagt? Wir haben mit Julia von Sedelmeier Trachtenhof in Schwabeich bei Schwabmühlhausen gesprochen.
8: In 2026 sind Buttergelb, Salbeigrün, rauchiges Blau und alle Naturfarben total im Trend. Die Dirndlbluse darf besonders voluminöse Ärmel haben. Und Dirndl mit einer Rocklänge von 70 cm oder länger sind außerdem sehr beliebt. Passen dazu die Herren, gerne Ton in Ton. Besonders gerne wird hier zu unseren Sedelmeier-Exklusivmodellen in vegetabil gegerbten Wildbockleder oder aus sämisch gegerbten Hirschleder gegriffen.
1: Also große Ärmel an der Dirndlbluse und eher lange Dirndlröcke. Bei den Herren die Lederhose, die mit Naturstoffen gegerbt wurde. Rein pflanzlich gegerbtes Leder ist atmungsaktiv und hautverträglich.
8: Und die goldene Regel beim Lederhosenkauf? Ist unbedingt auf Spannung kaufen. Denn die Lederhose passt sich seinem Träger an. Und das Besondere an jeder Lederhose ist die eigene Patina, welche auch wirklich jede Lederhose zu einem echten Unikat macht. Und ganz wichtig, zur Lederhose bitte Haferlschuhe tragen.
1: Patina sind übrigens Gebrauchsspuren auf der Lederhosen. Die machen sie erst individuell. Wichtig beim Dirndl-Tragen ist natürlich auch noch die Position der Schleife. Man möchte ja keine falschen Signale senden.
8: Ihr solltet unbedingt den Dirndl-Schleifencode kennen. Links gebunden bedeutet Single und rechts gebunden bedeutet vergeben. Vielleicht kann man sich's auch mit dieser Eselsbrücke ganz gut merken. Schleife links, Glück bringt's. Schleife rechts, Finger weg.
1: Ja, das reimt sich nicht so ganz mit Schleife rechts, Finger weg, aber Schleife links, Glück bringt's.
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18 Minuten nach 9. Guten Morgen, ihr hört Radio Augsburg. 21 Grad messen wir gerade in der Augsburger Innenstadt. Bis zu 29 Grad werden es heute noch. Die Sonne scheint den ganzen Tag. Hervorragendes Plärrerwetter ist das heute zum Start ins Wochenende. Heute Abend dann voraussichtlich klarer Himmel zum Feuerwerk um 9:45. Das ist doch auch ganz schön.

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0: vor 9:30. Guten Morgen.
1: Guten Morgen.
0: Ihr hört Radio Augsburg. Vorsicht heute Morgen. Eigentlich reden wir um die Uhrzeit nicht über Blitzer, aber in der Karlstraße wird geblitzt gerade. Tempo 30.
1: Genau, Tempo 30 gilt jetzt seit gut einem Jahr. Ja, und wie kommt das an, Tempo 30, bei den Autofahrern, bei den Anwohnern? Wir fragen mal nach. Die Antwort dazu gleich bei uns in den Nachrichten um 9:30.

0: Wir haben es kurz vor 9:30. Guten Morgen.
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4: Guten Morgen. 2 Tage nach der Explosion in der Augsburger Bahnhofstraße haben die Geschäfte rund um den Tatort jetzt wieder offen. Die Scheibe des betroffenen türkischen Juweliers ist aus Panzerglas und trotz Einschusslöchern nicht zerborsten. Die Scheiben des angrenzenden Müller-Drogeriemarkts sind mit Sperrholzwänden verbaut. Weitere Geschäfte werden derzeit noch auf Schäden untersucht. Auch Überwachungskameras werden noch ausgewertet. Das Landeskriminalamt hat inzwischen die weiteren Ermittlungen übernommen. Die Polizei prüft auch einen Zusammenhang mit Schüssen im Juli auf

0: Top-Favoriten spielen muss. Das erhöht Franzens Weiterkommen. Franzen ist im Augsburger Stadtteil Göggingen aufgewachsen und nimmt zum dritten Mal bei den US Open im Doppel teil. Die Auslosung hat dem deutschen Team aus Konstantin Franzen und Robin Haase Argentinien als Gegner zugeteilt.
1: Vielen Dank, Veronika. Alles Wichtige aus Augsburg und der Region auch immer online auf radioaugsburg.de und in unserer Radio Augsburg App. Und damit wieder zurück zu dir, David. Wir schauen auf das Wetter für diesen Freitag und es soll ja richtig heiß werden, oder?
2: Jo, heute wird es tatsächlich mal wieder richtig heiß mit bis zu 29 Grad. Jetzt in der Früh messen wir immerhin schon 21 Grad am Perlachturm in Augsburg. Die Sonne scheint heute den ganzen Tag und eigentlich auch das ganze Wochenende. Nur morgen früh kann es mal kurz ein bisschen regnen, ansonsten schaut's gut aus.
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2: 9:30, die Straßen sind frei.
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2: In Augsburg in der Karl- und Stettenstraße, in Königsbrunn in der Bayernstraße, in Waldberg, Mickhauser Straße, Steinekirch, Dorfstraße und, oh, da ist einer neu dazugekommen, zwischen Biburg und Horgau. Zwischen Biburg und Horgau steht auch ein Blitzer auf der Ortsverbindungsstraße. Vielleicht habt ihr noch was gesehen, was ich hoffentlich aussprechen kann. Dann schreibt uns gerne WhatsApp ins Studio oder ruft uns an. Die Nummer ist die 0821 50 242 26. Alle Blitzer gibt's nochmal zum Nachlesen auf radioaugsburg.de und in der Radio Augsburg App.
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2: Freitag ist Freitag, das Wochenende steht vor der Tür und wir werfen gleich mal einen Blick darauf, was wir jetzt am Wochenende so machen können. Kleiner Tipp von mir, heute Abend um 21:45 auf dem Plärrer oder um das Plärrer-Gelände herum sein. Da gibt es wieder was Schönes zum Ansehen und auch zum Anhören, das Musikfeuerwerk. Restliche Tipps gibt's gleich in wenigen Minuten. Ich bin David Kempin, guten Morgen.
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0: 9.41 Uhr, guten Morgen.
1: Guten Morgen.
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0: Na, erstmal das Wichtigste,
1: ja,
0: Roland.
1: Der Plärrer findet wieder statt. Da ging es ja letzte Woche los am Freitag mit 7 Schlägen. Du warst ja dabei.
0: Ja, war schon ein bisschen schwer mit anzusehen. Ich weiß nicht, ob ich es besser könnte, aber nach viel Training im Voraus hat es ehrlich gesagt nicht ausgeschaut.
1: Wir sind froh, dass der Plärrer offen hat und da reiht sich ein Highlight an das andere. Es war ja Mittwoch Familientag und jetzt ein Familientag jetzt nochmals am Mittwoch und heute Abend 21.45 Uhr, also kurz vor 10 wieder das große Feuerwerk auf das Bräumen uns natürlich,
0: ja,
1: ganz besonders
0: untermalt. Und natürlich kann man im Bierzelt dann auch noch die ein oder andere Mast trinken. Nachdem der Florian Freund jetzt ein Fass angestochen hat, sind alle Fässer angestochen. Also was am Arsch.
1: Genau. Aber was ist ansonsten noch los hier bei uns in Augsburg und in der Region?
0: Ansonsten können wir morgen um 10 Uhr im Märchenzelt hinter dem Abraxas ein Kräutermärchen für Kinder anschauen. Dabei wird die Geschichte nicht nur angehört, sondern auch geschmeckt. Klingt ganz interessant. Ich hoffe, da ist kein Knoblauch drin oder so. Auf dem Königsplatz gibt es morgen Nachmittag die Möglichkeit, Swing und Street Dance zu lernen und zu tanzen. Das Ganze ohne Anmeldung, einfach vorbeikommen, Roland. Das wäre vielleicht dann auch was für dich.
1: Das probiere ich mal aus.
0: Und Sonntag um 10, das Wetter soll gut sein, gibt es eine Wanderung durch den Siebentischwald von der Stadt Augsburg. Die versteckten ehemaligen Gutshöfe, Bäder und Fabriken im Siebentischwald werden besucht. Treffpunkt ist um 10 Uhr in der Siebenbrunner Straße am Jägerhaus.
1: Ja, und noch mehr Tipps bei uns natürlich auf der Website zu finden. Einfach mal reinklicken, radioaugsburg.de.
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0: 14 Minuten vor 10. Guten Morgen, ihr hört Radio Augsburg. 22 Grad messen wir aktuell, bis zu 29 Grad werden es heute. Die Sonne scheint den ganzen Tag.
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0: 9:09. Ihr hört Radio Augsburg. Schönen guten Morgen. Kurz vor der Landtagswahl in Sachsen-Anhalt ist unklar, wie hinterher überhaupt eine tragfähige Regierungsmehrheit aussehen könnte. Die AfD kommt da in Umfragewerten auf 40% und mehr. Das wird eine ganz spannende Wahl am Sonntag, wo auch hier in Augsburg und der Region viele mal auf den Bildschirm schauen, um zu schauen, was da in dem Bundesland so abgeht. Wir sprechen gleich in den Nachrichten um 10 drüber.
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1: Ich bin Roland Stingel. Zwei Tage nach der Explosion in der Augsburger Bahnhofstraße haben die Geschäfte rund um den Tatort wieder aufgemacht. Die Scheibe des betroffenen türkischen Juweliers ist aus Panzerglas und trotz Einschusslöchern nicht zerborsten. Die Scheiben des angrenzenden Drogeriemarktes sind mit Sperrholzwänden verbaut. Nach wie vor ist unklar, wer für die Explosion verantwortlich war. Der einjährige Verkehrsversuch mit Tempo 30 auf der Karlstraße in Augsburg geht zu Ende. Die Meinungen dazu sind geteilt. Kritiker bemängeln längere Fahrzeiten. Anwohner berichten dagegen von weniger Lärm und mehr Sicherheit. Die Stadt wertet derzeit Verkehrszählungen und mögliche Ausweichstrecken aus. Danach soll der Stadtrat über das weitere Vorgehen beraten. Und damit zu weiteren Meldungen aus Bayern, Deutschland und der Welt.
2: Ich bin Moritz Einzel. Es ist ein Lichtblick, mehr als eine Woche nach der katastrophalen Sturzflut im Himalaya. Retter haben zwei Arbeiter lebend aus einem Tunnel eines Wasserkraftwerks geborgen. Beide Männer seien stabil, hieß es. Sie wurden ins Krankenhaus nach Kathmandu geflogen. Infolge der Sturzflut kamen in Nepal und Tibet mehr als 1300 Menschen ums Leben. Tausende werden noch vermisst. Die Serie von Sabotagefällen an Umspannwerken geht weiter. Auch an einem Stromverteiler in Dormagen ist jetzt ein verdächtiger Gegenstand gefunden worden. Es könnte sich laut Ermittlern um eine Abschussvorrichtung handeln. In einem Bekennerschreiben werden auch weitere bereits bekannte Vorfälle an Umspannwerken in Nordrhein-Westfalen und auch in Brandenburg erwähnt. Auch an einem Umspannwerk im Landkreis Oldenburg in Niedersachsen läuft seit der Nacht ein Polizeieinsatz. Kurz vor der Landtagswahl in Sachsen-Anhalt ist unklar, wie hinterher eine tragfähige Regierungsmehrheit aussehen könnte. Ministerpräsident Schulze von der CDU könnte auf die Stimmen der Linkspartei angewiesen sein, um wiedergewählt zu werden. Im ZDF-Morgenmagazin hat es Schulze aber vermieden, das offen anzustreben.
3: Fakt ist aber eins, das habe ich auch gesagt, es gibt auch bei uns Beschlüsse in dieser Partei, an die halte ich mich auch. Es gibt keine Koalition mit links, es gibt keine Koalition mit der AfD. Ich möchte idealerweise das Land aus der Mitte herausführen. Ich kenne aber auch die Umfragewerte und deswegen lassen Sie uns doch bitte das Wahlergebnis abwarten. Die Menschen, die hier sind, werden am Sonntag wählen.
2: In den Umfragen liegt die AfD in Sachsen-Anhalt klar vorne und kämpft um eine absolute Mehrheit. Tennisprofi Alexander Zverev hat bei den US Open die dritte Runde erreicht. Aber das Zweitrundenmatch gegen Quentin Alice aus Frankreich, das war ein ganz hartes Stück Arbeit. Wie schon in Runde 1 brauchte Zverev 5 Sätze fürs Weiterkommen. Also Titelform ist das noch nicht beim 29-Jährigen. Zverevs nächster Gegner ist der Chilene Alejandro Tabilo.
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4: Ja, und heute am Freitag, da wird's noch mal richtig warm. Knapp 30 Grad hat's heute und den ganzen Tag scheint die Sonne und es bleibt trocken. Das Wochenende, das wird dann wieder ein bisschen kühler, so 24, 25 Grad mit Sonne-Wolken-Mix. Am Samstagvormittag, da kann's sogar ein bisschen regnen und ansonsten, ja, scheint eben die Sonne. Die Nacht heute, die wird auch noch mal gewohnt wie die letzten Nächte, trocken und so 15 Grad. Und teils ist der Himmel klar, teils bewölkt. Also alles nichts Spektakuläres, nur heute heiß. Morgen früh vielleicht ein bisschen Regen.
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5: 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Geblitzt wird gerade in Königsbrunn in der Bayernstraße und in Zusmarshausen in der Dorfstraße. Fehlt noch was? Staus und Blitzer könnt ihr uns gerne per WhatsApp zuschicken an die 0821 50 242 26. Alle Blitzer findet ihr auf radioaugsburg.de.
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4: Der SCA, der muss wieder ran dieses Wochenende. Es geht gegen Eintracht Frankfurt. Mal schauen, ob es genauso erfolgreich wird wie letztes Wochenende gegen Schalke. Ich bin Veronika Götz und wir sprechen gleich über Fussi.

0: Michael Jackson mit Bad hier bei Radio Augsburg und es geht ins Wochenende. Vorher reden wir noch ein bisschen über Fußball. Dieses Wochenende ist ja der FCA wieder dran und zwar es geht gegen Eintracht Frankfurt. Und bei mir im Studio ist unser Fußballexperte David Kempin. Wie schaut es denn aus? Was ist denn Eintracht Frankfurt für ein Gegner?
1: Ja, eigentlich gar kein so leichter Gegner. Also der FCA, der hat sich an Eintracht Frankfurt auch schon das ein oder andere Mal die Zähne ausgebissen. Den letzten Sieg für Augsburg gegen Frankfurt, den gab es vor 3 Jahren, 2023. Seitdem nur Unentschieden oder Niederlagen. Aber man muss auch sagen, die letzte Saison hat Eintracht Frankfurt nur knapp vor dem FC Augsburg beendet, auf Platz 8. Augsburg war Platz 9, viele Punkte waren da nicht dazwischen. Frankfurt aber schon eigentlich ein Gegner, wo man sagt, die spielen eher um Europa als um den Klassenerhalt. Und bei Augsburg ist ja am Anfang immer Klassenerhalt und dann Europa das Ziel. Das sind schon nochmal Welten. Die haben zuletzt jetzt am ersten Spieltag gegen Union Berlin gespielt, unentschieden. Und der FCA, der hat ja sein erstes Spiel gewonnen.
0: Eben, das läuft ja ganz gut, oder, beim FCA?
1: Bis jetzt läuft es ganz gut. Das DFB-Pokalspiel wurde gewonnen mit 2:0 gegen Energie Cottbus und gegen Schalke letzte Woche gab es einen 3:0-Sieg. Und das ist schon auch ein Statement und schon auch eine Hausnummer, weil gegen Schalke zu gewinnen, auch wenn die jetzt lange in der zweiten Liga waren, ist schon auch eine Leistung. Schalke bringt enorm viele Fans mit, aber jetzt natürlich auswärts hat Frankfurt auch enorm viele Fans, eine ganz gute Fanszene. Da werden auch ein paar Augsburger jetzt natürlich vor Ort im Stadion sein.
0: Haben die Augsburger wieder trainiert mit Lautsprechern oder?
1: Das weiß man aktuell noch nicht. Das wird Manuel Baum heute Nachmittag vielleicht noch verraten. Ich könnte es mir vorstellen, aber gegen Schalke wäre es eher so ein Gegner, wo man mit Lautsprechern trainiert als gegen Frankfurt. Aber auch da wird es richtig laut und am Sonntag, das wird kein leichtes Ding. Drück mir mal die Daumen.
0: Und da ist ein bisschen grüne Soße. Wie schaut's denn danach so aus? Was für Gegner kommen denn noch auf den FCA zu?
1: Ja, die nächsten Gegner werden tatsächlich nicht leichter. Im Gegenteil, nach Frankfurt kommt Leverkusen zu uns nach Augsburg, die ja jetzt erst deutscher Meister waren. Dann Bremen. Bremen tatsächlich eher ein leichterer Gegner, könnte man meinen. Die spielen eher um den Klassenerhalt, werden auch eher als Abstiegskandidat gehandelt. Aber auch da bei so leichten, vermeintlich leichten Gegnern tut sich der FCA ja immer besonders schwer. Und dann kommt Bayern zu uns in die WWK-Arena. Also das Programm jetzt ist erstmal schwierig. Tatsächlich, wenn der FCA jetzt nicht patzt, könnte zum ersten Mal in der Bundesliga-Geschichte etwas passieren, dass der FC Augsburg auf dem ersten Tabellenplatz landet. Aktuell sind wir Dritter und es zählt jetzt nur die Tordifferenz aktuell, weil jeder nur ein Spiel hatte. Zweiter ist Freiburg, erster ist Bayern. Die spielen beide am Wochenende gegen Aufsteiger, könnten da locker Punkte holen. Wenn wir jetzt patzen, dann war es das mit dem Gedanken, Augsburg könnte mal an einem Spieltag auf Tabellenplatz 1 sein.
0: Boah, muss man gleich einen Screenshot machen, wenn das dann sichtbar ist.
1: Willst du Augsburg oben sehen, musst du die Tabelle drehen. Das könnte natürlich auch passieren.
0: Oh, was für ein fieser Spruch. Also diesen Sonntag der FCA gegen Eintracht Frankfurt. Wir berichten dann natürlich am Montagmorgen, wie gewohnt, vom Spiel.
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0: Radio Augsburg am Freitagvormittag. Gleich ist es halb, da kommen die Lokalnachrichten. Die hat heute Roland Stingel für uns. Und ja, da geht's, glaube ich, darum, dass er gleich einen Frosch küsst oder so ähnlich zumindest. Worum geht's da?
1: Es geht gleich um ein kleines Tierchen, und zwar um die Wechselkröte. Die ist bei uns in Schwaben so gut wie nicht mehr zu finden. Der LBV und auch der Zoo Augsburg, die haben jetzt gemeinsam 170 junge Wechselkröten ausgewildert. Dazu gleich mehr bei uns in den Nachrichten.

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1: Ich bin Roland Stingel. Im Friedberger Krankenhaus könnte die sinkende Zahl der Geburten bald finanzielle Folgen haben. Bislang wurden in diesem Jahr 271 Babys dort geboren. Wird die Marke von 300 Geburten im Jahr unterschritten oder kommen weniger als die Hälfte der Neugeborenen im Landkreis in Friedberg zur Welt, könnte eine Förderung von gut 1 Million Euro wegfallen. Für die ohnehin finanziell belasteten Kliniken an der Paar wäre das eine zusätzliche Belastung. Schon wieder wurde ein Fahrkartenkontrolleur in einer Augsburger Tram angegriffen. Der Kontrolleur und seine Begleiterin kontrollierten einen Mann am Mittwochvormittag in der Tramlinie 2 im Augsburger Univiertel. Der Mann besaß aber kein Ticket und versuchte vor den Kontrolleuren in die Hermann-Köhl-Straße zu flüchten. Die hielten ihn fest, da drohte der Mann ihnen Schläge an und beleidigte sie. Jetzt ist der Mann im Gefängnis. Hoffnung für die Wechselkröte in Schwaben. Der Landesbund für Vogel- und Naturschutz, kurz LBV, und der Zoo Augsburg haben rund 170 junge Wechselkröten ausgewildert. Die Tiere stammen aus Kaulquappen, die zuvor aus einem vom Austrocknen bedrohten Gewässer gerettet und im Zoo Augsburg aufgezogen wurden. Die Wechselkröte gilt in Bayern als vom Aussterben bedroht. In Schwaben gibt es derzeit nur noch ein bekanntes Vorkommen. Mit der gemeinsamen Aktion wollen LBV und Zoo den bedrohten Bestand stabilisieren. 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
2: Und heute wird's heiß in Augsburg und der Region. Bis 30 Grad steigt das Thermometer und die Sonne scheint. In der Nacht fallen die Temperaturen auf 15 Grad und da wird's auch trocken und ein paar Wölkchen ziehen durch. Morgen am Samstag, da startet das Wochenende bisschen regnerisch und dann setzt sich aber die Sonne durch. Am Sonntag genauso. Da scheint auch den ganzen Tag die Sonne und am Wochenende wird's wieder kühler als heute. 24, 25 Grad so um den Dreh.
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0: Richtung Wochenende mit Radio Augsburg. Mit einem kleinen Ärgernis aus dem Antonsviertel geht's weiter. Die Unterführung am Kongress am Park, die sollte ja eigentlich mit Pflanzen und Kunst freundlicher werden. Inzwischen sind aber viele Pflanzen vertrocknet und etliche Schaukästen sind beschmiert. Jetzt soll nachgebessert werden. Die Verantwortlichen wollen sich künftig stärker um die Pflege kümmern. Ja, das ist ja oft so bei diesen Projekten. Man macht's und dann hofft man, dass man es ab da dann nie mehr irgendwie an der Backe hat. Aber man muss alles irgendwie ständig pflegen. Kennt man ja auch aus dem eigenen Haushalt. Hoffen wir mal, dass die Unterführung am Kongress am Park jetzt schöner wird.
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1: Ich bin Roland Stingel. An der Albert-Einstein-Mittelschule in Augsburg-Hauenstetten verschärft sich die Raumnot. Ein Teil des Schulgebäudes ist wegen seines schlechten baulichen Zustands gesperrt. Auch Schimmel ist seit Jahren ein Problem. Ein geplanter Neubau ist wegen der angespannten Finanzlage der Stadt derzeit nicht möglich. Deshalb sollen vorerst Container als zusätzliche Klassenräume aufgestellt werden. Der Landesbund für Vogel- und Naturschutz, kurz LBV, und der Zoo Augsburg haben rund 170 junge Wechselkröten ausgebildet. Die Tiere stammen aus Kaulquappen, die zuvor aus einem vom Austrocknen bedrohten Gewässer gerettet und im Zoo Augsburg aufgezogen wurden. Die Wechselkröte gilt in Bayern als vom Aussterben bedroht. Und damit zu weiteren Meldungen aus Bayern, Deutschland und der Welt.
2: Ich bin Stefan Schütz. Die Serie von Sabotagefällen an Umspannwerken dauert an. Auch an einem Stromverteiler in Dormagen ist ein verdächtiger Gegenstand gefunden worden. Ermittlern zufolge könnte es eine Abschussvorrichtung sein. In einem Bekennerschreiben werden auch weitere bereits bekannte Vorfälle an Umspannwerken in NRW und Brandenburg erwähnt. Die Polizei überprüft auch einen Standort in Weißweiler bei Aachen und ein Umspannwerk in Niedersachsen. Es ist ein Lichtblick, mehr als eine Woche nach der katastrophalen Sturzflut im Himalaya. Retter haben zwei Arbeiter lebend aus einem Tunnel eines Wasserkraftwerks geborgen. Beide Männer seien stabil, hieß es, sie wurden ins Krankenhaus geflogen. Infolge der Sturzflut kamen in Nepal und Tibet mindestens 1.300 Menschen ums Leben, allerdings werden Tausende weiterhin vermisst. Am Sonntag wird in Sachsen-Anhalt gewählt. AfD-Spitzenkandidat Siegmund hat nochmal unterstrichen, er will nur dann Ministerpräsident werden, wenn seine Partei die absolute Mehrheit holt. Im ZDF sagte Siegmund, die Menschen müssten wieder Vertrauen in die Politik fassen.
3: Und deswegen sage ich ganz klar, nach der Wahl muss das umgesetzt werden, was ich vorher angekündigt habe. Das kann ich mit aktuell keinem anderen. Das sind die Leute, die Deutschland aktuell dahin gebracht haben, wo es sich befindet. Wie soll ich mit solchen Leuten Deutschland oder Sachsen-Anhalt hier retten? Deswegen müssen wir es alleine machen und deswegen die absolute Mehrheit.
2: Laut Umfragen hat die AfD gute Chancen, in Sachsen-Anhalt mit mehr als 40% der Stimmen stärkste Kraft zu werden. In Bayern studieren so viele Medizin wie noch nie. Im kommenden Winter- und Sommersemester könnten fast 2.300 Menschen ein Medizinstudium beginnen. Das hat Wissenschaftsminister Blume gesagt. Insgesamt gäbe es mehr als 20.000 Studentinnen und Studenten der Humanmedizin an bayerischen Unis, so der CSU-Politiker. Ausbildung sei der beste Wirkstoff gegen den drohenden Ärztemangel. Tennisprofi Alexander Zverev hat bei den US Open die dritte Runde erreicht, aber das Zweitrundenmatch gegen den Franzosen Alice war ein ganz hartes Stück Arbeit. Wie schon in Runde 1 brauchte Zverev 5 Sätze fürs Weiterkommen. Zverevs nächster Gegner ist der Chilene Alejandro Tabilo.
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4: Ja, und heute wird's richtig heiß, relativ heiß. Im Vergleich zu den letzten Tagen fast 30 Grad. Die Sonne scheint den ganzen Tag. In der Nacht fallen die Temperaturen bis auf 16 Grad. Da scheint die Sonne nicht, aber der Himmel, der ist meist klar. Morgen am Samstag startet das Wochenende ein bisschen regnerisch und dann setzt sich aber die Sonne durch. Sonntag genauso. Am Wochenende werden es dann nur wieder so 23, 24 Grad.
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5: 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Geblitzt wird gerade in Augsburg in der Zollernstraße und in Gersthofen in der Egerländerstraße. Fehlt noch was? Staus und Blitzer könnt ihr uns gerne per WhatsApp zuschicken an die 0821 50 242 26. Alle Blitzer findet ihr auf radioaugsburg.de.
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4: Ich bin Veronika Götz. Auf geht's Richtung Wochenende, den Freitag. Den kriegt man doch auch noch rum. Wir schauen gleich auf ein sehr wichtiges Thema, Tracht. Gerade laufen ja wieder viele im Dirndl und in Lederhosen durch Augsburgs Straßen, weil Plärrer ist. Braucht man dann als Augsburger eine Tracht? Wir haben uns bei den Augsburger selber erkundigt und wir schauen auf die neuesten Dirndl-Trends. Gleich mehr dazu.

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0: So, auch so ein Lied, wo man nicht zu genau auf den Text hören darf. Willkommen bei Radio Augsburg. Das Wochenende steht an, der ein oder andere geht vielleicht auf den Plärrer. Und insgesamt sieht man ja auch wieder mehr Dirndl und Lederhosen zur Plärrerzeit auf Augsburgs Straßen. Braucht man denn als Augsburger überhaupt Tracht? Wir haben uns mal umgehört.
1: Eigentlich schon.
0: Haben Sie eine?
1: Ja, nur eine kurze Lederhose, Hemd und so eine Weste und ein Janker halt.
0: Und richtige Schuhe auch dazu?
1: Nee, Schuhe habe ich keine.
0: Nein, Turnschuhträger.
1: Ja, klar.
2: Also wenn du traditionsbewusst bist, dann musst du schon Tracht tragen bei Plärrer.
0: Finden Sie Frauen in Dirndln fesch?
2: Ah ja, ich finde die schon sehr heiß, ja.
3: Vielleicht zu besonderen Anlässen, aber ich finde, dass Dirndl eigentlich nicht passen. Tracht finde ich okay, Dirndl ist mehr so ein Modehype, finde ich.
4: Ja, wenn man auf Plärrer geht schon.
0: Wie viele Dirndl haben Sie?
4: 3.
0: Und Sie?
5: Lederhose sind es 2. Die eine ist braun, die andere ist eher so leicht grau, was Modernes.
0: Und welche schaut besser aus?
4: Die kürzere, die schaut besser aus.
0: Ich finde die längeren besser, aber egal. Bei Dirndl und Lederhosen gibt es auch Trends. Welche Dirndl-Mode ist denn derzeit angesagt? Wir haben mit Julia von Sedlmayr Trachtenhof in Schwabeich bei Schwabmühlhausen gesprochen.
6: In 2026 sind Buttergelb, Salbeigrün, rauchiges Blau und alle Naturfarben total im Trend. Die Dirndlbluse darf besonders voluminöse Ärmel haben. Und Dirndl mit einer Rocklänge von 70 cm oder länger sind außerdem sehr beliebt. Passend dazu die Herren, gerne Ton in Ton. Besonders gerne wird hier zu unseren Sedlmayr Exklusivmodellen in vegetabil gegerbten Wildbockleder oder aus sämisch gegerbten Hirschleder gegriffen.
0: Also große Ärmel an der Dirndlbluse und eher lange Röcke. Und bei den Herren die Lederhose, die vegetabil gegerbt wurde, das heißt hauptsächlich mit Naturstoffen. Rein pflanzlich gegerbtes Leder ist atmungsaktiv und hautverträglich.
6: Und die goldene Regel beim Lederhosenkauf ist unbedingt auf Spannung kaufen. Denn die Lederhose passt sich seinem Träger an. Und das Besondere an jeder Lederhose ist die eigene Patina, welche auch wirklich jede Lederhose zu einem echten Unikat macht. Und ganz wichtig, zur Lederhose bitte Haferlschuhe tragen.
0: Ja, Patina, das sind Gebrauchsspuren auf der Lederhose, wusste ich vorher nicht. Die machen aber eine Lederhose erst so richtig individuell. Und beim Dirndl-Tragen ist natürlich auch noch die Position der Schleife wichtig.
6: Ihr solltet unbedingt den Dirndl-Schleifencode kennen. Links gebunden bedeutet Single und rechts gebunden bedeutet vergeben. Vielleicht kann man sich's auch mit dieser Edelsbrücke ganz gut merken. Schleife links. Glück bringt's, Schleife rechts, Finger weg.
0: Ja, vielleicht andersrum sagen, dann reimt sich's ein bisschen schöner. Aber mit oder ohne Tracht, wir wünschen euch einen schönen Plärrer. Dankeschön von Julia von Sedlmayr.
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0: relaxed durch den Freitag mit Radio Augsburg. Und gleich ist es halb und da kommen die Lokalnachrichten und der Herr Stingel hat die heute für uns ausgesucht.
1: Es geht gleich um ein kleines Tierchen und zwar um die Wechselkröte. Die ist bei uns in Schwaben so gut wie nicht mehr zu finden. Der LBV und auch der Zoo Augsburg, die haben jetzt gemeinsam 170 junge Wechselkröten ausgewildert. Dazu gleich mehr bei uns in den Nachrichten.

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1: Ich bin Roland Stingel. Im Friedberger Krankenhaus könnte die sinkende Zahl der Geburten bald finanzielle Folgen haben. Bislang wurden in diesem Jahr 271 Babys dort geboren. Wird die Marke von 300 Geburten im Jahr unterschritten oder kommen weniger als die Hälfte der Neugeborenen im Landkreis in Friedberg zur Welt, könnte eine Förderung von gut 1 Million Euro wegfallen. Für die ohnehin finanziell belasteten Kliniken an der Paar wäre das eine zusätzliche Belastung. Schon wieder wurde ein Fahrkartenkontrolleur in einer Augsburger Tram angegriffen. Der Kontrolleur und seine Begleiterin kontrollierten einen Mann am Mittwochvormittag in der Tramlinie 2 im Augsburger Univiertel. Der Mann besaß aber kein Ticket und versuchte vor den Kontrolleuren in die Hermann-Köhl-Straße zu flüchten. Die hielten ihn fest, da drohte der Mann ihnen Schläge an und beleidigte sie. Jetzt ist der Mann im Gefängnis. Hoffnung für die Wechselkröte in Schwaben. Der Landesbund für Vogel- und Naturschutz, kurz LBV, und der Zoo Augsburg haben rund 170 junge Wechselkröten ausgewildert. Die Tiere stammen aus Kaulquappen, die zuvor aus einem vom Austrocknen bedrohten Gewässer gerettet und im Zoo Augsburg aufgezogen wurden. Die Wechselkröte gilt in Bayern als vom Aussterben bedroht. In Schwaben gibt es derzeit nur noch ein bekanntes Vorkommen. Mit der gemeinsamen Aktion wollen LBV und Zoo den bedrohten Bestand stabilisieren. 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
2: 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Geblitzt wird gerade in Augsburg in der Zollernstraße und in Gersthofen in der Egerländerstraße. Fehlt noch was? Staus und Blitzer könnt ihr uns gerne per WhatsApp zuschicken an die 0821 50 242 26. 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
3: Es wird billiger als gedacht. Hört man derzeit selten. Was wird billiger als gedacht? Dazu gleich mehr. Ich bin Veronika Götz.

0: I'm Still Standing von Elton John, auch das Motto nach einer Arbeitswoche hier bei Radio Augsburg. Und jetzt kommen gute Nachrichten. Erstens, es ist bald Wochenende und zweitens, die Landesgartenschau wird in Donauwörth voraussichtlich deutlich günstiger als geplant. Holla die Waldfee, hört man nicht oft in letzter Zeit, dass irgendwas billiger als gedacht ist. Weil Baufirmen gerade dringend neue Aufträge suchen, kann die Stadt offenbar ordentlich sparen. Gleichzeitig geht's auf dem Gelände zügig voran. In wenigen Tagen startet das größte Bauprojekt, eine riesige Fußgängerbrücke über die Donau. Damit der Verkehr weiter fließen kann, bekommt unter anderem die vielbefahrene Kapellstraße auch neue Ampeln.
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1: Ich bin Roland Stingel. 2 Tage nach der Explosion in der Augsburger Bahnhofstraße haben die Geschäfte rund um den Tatort wieder aufgemacht. Die Scheibe des betroffenen türkischen Juweliers ist aus Panzerglas und trotz Einschusslöchern nicht zerborsten. Die Scheiben des angrenzenden Drogeriemarktes sind mit Sperrholzwänden verbaut. Nach wie vor ist unklar, wer für die Explosion verantwortlich war. Der einjährige Verkehrsversuch mit Tempo 30 auf der Karlstraße in Augsburg geht zu Ende. Die Meinungen dazu sind geteilt. Kritiker bemängeln längere Fahrzeiten. Anwohner berichten dagegen von weniger Lärm und mehr Sicherheit. Die Stadt wertet derzeit Verkehrszählungen und mögliche Ausweichstrecken aus. Danach soll der Stadtrat über das weitere Vorgehen beraten. Und damit zu weiteren Meldungen aus Bayern, Deutschland und der Welt.
2: Ich bin Stefan Schütz. In europäischen Haushalten schlummern in alter Unterhaltungselektronik und Haushaltsgeräten hohe Rohstoffwerte. Die summieren sich auf 65 Milliarden Euro. Die Studie wurde unter anderem von der Beratungsfirma BCG durchgeführt. Dem Bericht zufolge landen jährlich rund 1,6 Millionen Tonnen kritischer und strategischer Rohstoffe wie Kupfer, Aluminium, Lithium, Kobalt oder seltene Erden in neu auf den EU-Markt gebrachten Geräten. Etwa jeder 9. Erwerbstätige in Deutschland wünscht sich eine andere Arbeitszeit. Laut Behördenangaben wollen 3,8 Millionen Beschäftigte weniger arbeiten, 1,5 Millionen dagegen mehr. Wer kürzer arbeiten möchte, hat im Schnitt eine Wochenarbeitszeit von fast 41 Stunden und wünscht sich eine Reduzierung um gut 10 Stunden. Attacken auf die Stromversorgung halten die Ermittler auf Trab. Aktuell überprüft die Polizei ein Umspannwerk in Weißweiler bei Aachen. Der Hinweis auf diesen Ort kam laut Polizei durch ein Bekennerschreiben. Diana Kramer berichtet.
3: Schon nach den Vorfällen vom Dienstag in NRW und Südbrandenburg hatten die Ermittler einen möglichen Zusammenhang vermutet. Jetzt sollen offenbar wieder Abschussvorrichtungen mit Zeitschaltuhren für selbstgebaute Raketen entdeckt worden sein. Verfasser des Bekennerschreibens, das an die Taz ging, soll eine Einzelperson sein, laut Polizei aus Protest gegen die Nutzung fossiler Brennstoffe.
2: Regierungskrise in Thüringen. 9 weitere Abgeordnete des BSW wollen die Landtagsfraktion und die Partei verlassen. Darunter sind auch die 3 BSW-Minister. Schon vorgestern waren 3 Abgeordnete ausgetreten, um mit einer neuen Partei eine parlamentarische Gruppe zu bilden. Wie es jetzt mit der Brombeer-Koalition in Thüringen aus CDU, BSW und SPD weitergeht, ist unklar. Die deutsche Industrie profitiert aktuell auch von staatlichen Aufträgen. Im Juli gab es ein Plus von 2,5% innerhalb von 4 Wochen. Der Anstieg innerhalb eines Jahres liegt sogar bei 13%, teilte das Statistische Bundesamt mit. Grund ist vor allem der sonstige Fahrzeugbau, also Flugzeuge, Schiffe, Züge und Militärfahrzeuge.
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4: Der Freitag heute, der ist relativ heiß. Knapp 30 Grad werden es heute maximal. Dazu scheint die Sonne und es bleibt trocken. In der Nacht fallen die Temperaturen bis auf 15 Grad. Auch in der Nacht bleibt es trocken. Der morgige Samstag, der startet ein bisschen regnerisch. Und dann kommt ein Sonne-Wolken-Mix, der uns auch am Sonntag erhalten bleibt. Die Temperaturen liegen am Wochenende bei knapp 25 Grad.
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5: 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Geblitzt wird gerade in Augsburg in der Zollernstraße und in Königsbrunn in der Bayernstraße. Fehlt noch was? Staus und Blitzer könnt ihr uns gerne per WhatsApp zuschicken an die 0821 50 242 26. 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

0: Ihr hört Radio Augsburg. Am Freitagswochenende steht vor der Tür. Das Wetter ist okay. Und auf jeden Fall ist wieder jede Menge los in Augsburg und der Region. Schauen wir mal.
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0: Das Wichtigste natürlich vorab, es ist Plärrerzeit. Das ganze Wochenende ist wieder Festbetrieb, immer ab mittags. Abends spielen Bands in den Zelten und natürlich könnt ihr auch an den Fahrgeschäften jede Menge Volksfest-Gaudi erleben. Außerdem gibt's heute Abend in der Rockfabrik ab 22 Uhr die Friday Summer Lounge Open Air auf der Terrasse mit Musik und Drinks. Bei diesem schönen Wetter ist auch nochmal das Sonnendeck im Parkhaus in der Ludwigstraße geöffnet für euch. Auch da könnt ihr ein bisschen Stadtstrandfeeling genießen. Auf dem Königsplatz gibt's morgen Nachmittag die Möglichkeit, Swing und Street Dance zu lernen und zu tanzen. Ohne Anmeldung einfach vorbeikommen. Der Hepcat Club lädt ein. Und am Samstagabend dann nochmal das Lechflimmern am Plärrerbad in Augsburg. Also das Sommerkino unter freiem Himmel. Da wird Steckerlfisch-Fiasko gezeigt. Der Film mit dem beliebten Dorfschondarm Franz Eberhofer. Kann ich nur empfehlen. Ich habe mich wirklich 1,5 Stunden schlapp gelacht. Oder ansonsten ein Porträt über Michael Jackson, The King of Pop. Dann schauen wir noch auf den Sonntag. Am Sonntag ist der Europäische Tag der jüdischen Kultur und die Synagoge in Augsburg lädt in der Halderstraße ab 10 Uhr ein, die jüdische Kultur kennenzulernen. Die Synagoge wird bald saniert, also gern auch nochmal einen Blick erhaschen, bevor da die Bauarbeiten beginnen. Und um 10 Uhr gibt's am Sonntag eine Wanderung durch den Siebentischwald, organisiert von der Stadt Augsburg. Da werden versteckte ehemalige Gutshöfe gezeigt, Bäder und Fabriken im Siebentischwald besucht. Treffpunkt ist um 10 Uhr in der Siebenbrunner Straße 16, also am Jägerhaus. Wir wünschen euch viel Spaß an diesem Wochenende und schaut gern auch nochmal in den Veranstaltungskalender auf unserer Website oder in der Radio Augsburg App. Auch da haben wir immer ein paar Tipps für euch.
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Ihr hört Radio Augsburg heute am Freitag und gestern ist in Bobingen und zwar im Industriepark ein Brand ausgebrochen. Die Polizei geht aktuell von fahrlässiger Brandstiftung aus. Dazu gleich mehr bei uns in den Nachrichten um 9:30.

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1: Ich bin Roland Stengel. Der einjährige Verkehrsversuch mit Tempo 30 auf der Karlstraße in Augsburg geht zu Ende. Die Meinungen dazu sind geteilt. Kritiker bemängeln längere Fahrzeiten. Anwohner berichten dagegen von weniger Lärm und mehr Sicherheit. Die Stadt wertet derzeit Verkehrszählungen und mögliche Ausweichstrecken aus. Danach soll der Stadtrat über das weitere Vorgehen beraten. Bis dahin bleibt Tempo 30 bestehen. Laut Ordnungsamt hielten sich die meisten Autofahrer an die Geschwindigkeitsbegrenzung. In Augsburg beginnen Mitte September die Arbeiten für eine neue Fahrradstraße in der August-Wessels-Straße. Zwischen Gubener Straße und Hirblinger Straße soll damit eine Lücke im Radwegenetz geschlossen werden. Für mehr Sicherheit sorgen neue Markierungen und der Umbau des Knotenpunkts an der Gubener Straße. Die Verbindung zwischen Oberhausen, Bärenkeller und dem Gaswerk wird dadurch verbessert. Während der Arbeiten bleibt die Straße befahrbar. Auch die angrenzenden Grundstücke bleiben erreichbar. In der neuen Fahrradstraße gilt künftig Tempo 30. Autos dürfen auch weiterhin die Straße benutzen. In Bobingen ist gestern Abend ein Brand auf dem Gelände des Industrieparks ausgebrochen. Neben einem Eventsaal standen Bauschutt, altes Interieur und Äste in Flammen. Die Feuerwehr konnte den Brand schnell löschen. Dabei wurden angrenzende Garagen beschädigt. Der Sachschaden liegt bei rund 10.000 Euro. Verletzt wurde niemand. Die Polizei geht von einer fahrlässigen Brandstiftung aus und bittet um Hinweise. 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
2: Ein sonniger Freitag ist das heute in Augsburg und der Region. Knapp 30 Grad gibt's dazu. In der Nacht, da fallen die Temperaturen bis auf 15 Grad. Auch in der Nacht bleibt's trocken. Und morgen am Samstag, da geht's erstmal ein bisschen regnerisch los. Im Laufe des Samstags setzt sich dann aber auch wieder die Sonne durch und es gibt einen Sonne-Wolken-Mix. Am Sonntag genauso. Knapp 25 Grad hat's am Wochenende.
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3: 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Geblitzt wird gerade in Augsburg in der Zollernstraße und in Königsbrunn in der Bayernstraße. Fehlt noch was? Staus und Blitzer könnt ihr uns gerne per WhatsApp zuschicken an die 0821 50 242 26. Alle Blitzer findet ihr auf radioaugsburg.de.
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1: Ich bin Veronika Götz. Der einjährige Verkehrsversuch mit Tempo 30 auf der Karlstraße in Augsburg geht zu Ende. Die Meinungen dazu sind geteilt. Kritiker bemängeln längere Fahrzeiten. Anwohner berichten dagegen von weniger Lärm und mehr Sicherheit. Die Stadt wertet derzeit Verkehrszählungen und mögliche Ausweichstrecken aus. Danach soll der Stadtrat über das weitere Vorgehen beraten. Und die Stadt Augsburg bittet Bürger, ihre online gebuchten Termine zu überprüfen und notfalls neu zu buchen. Betroffen sind Reservierungen zwischen dem 31. August und dem 3. September. Grund war eine technische Störung in dieser Zeit. Wer keine E-Mail bekommen hat, sollte den Termin neu buchen. Und damit zu mehr Nachrichten aus Bayern, Deutschland und der Welt.
2: Ich bin Stefan Schütz. In Berlin werden auf der IFA ab heute die neuesten Techniktrends präsentiert. Im Mittelpunkt steht der smarte Haushalt mit Geräten, die unter anderem helfen sollen, Energie zu sparen. Uli Reitinger berichtet.
3: Der KI-unterstützte Backofen identifiziert mehr als 100 Gerichte automatisch und schlägt die passenden Einstellungen vor. Ein Bräunungssensor erkennt, wann die Frühstücksbrötchen fertig sind. Die Geschirrspüler der neuesten Generation erkennen, wie viel und welches Geschirr drin ist und wählen den passenden Spülgang.
2: In Europas Haushalten liegen alte Handys, Toaster und Co. einfach so in Schränken und Kellern und darin stecken Rohstoffe im Wert von 65 Milliarden Euro. Das zeigt eine Studie, unter anderem von der Beratungsfirma BCG. Jährlich kommen laut dem Bericht rund 1,6 Millionen Tonnen kritischer Rohstoffe wie Kupfer, Aluminium, Lithium, Kobalt oder seltene Erden in neuen Geräten auf den EU-Markt. Rohstoffe, die eigentlich viel öfter recycelt werden könnten. In Bayern beginnen so viele Menschen wie nie zuvor ein Medizinstudium. Zum Wintersemester und zum kommenden Sommersemester sind es 2260 Studienanfänger, teilte Wissenschaftsminister Blume mit. Insgesamt studieren über 20.000 Menschen Humanmedizin an bayerischen Universitäten. Den Zuwachs führt Blume vor allem auf den Ausbau der Medizinfakultät in Augsburg zurück. Zu den jüngsten Attacken auf das Stromnetz liegt den Ermittlern ein Bekennerschreiben vor. Als Verfasser wird ein Mann aus Gevelsberg im Ennepe-Ruhr-Kreis genannt. Nach ihm wird gefahndet. Mehrere Medien berichten, dass als Motiv für die Taten der Kampf gegen fossile Energieträger genannt werde. Aktuell wird das Umfeld des Kraftwerks Weißweiler bei Aachen untersucht. Basketballfans, aufgepasst. Heute beginnt die Weltmeisterschaft der Frauen und es ist eine Heim-WM. Gespielt wird in zwei Hallen in Berlin. Ab 17.45 Uhr bestreiten die deutschen Basketballerinnen ihr Auftaktspiel gegen Spanien. Weitere Vorrundengegner sind Japan und Mali. Das WM-Endspiel ist am 13. September.
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1: Der Freitag heute, der ist relativ heiß. Knapp 30 Grad werden es heute maximal. Dazu scheint die Sonne und es bleibt trocken. In der Nacht fallen die Temperaturen bis auf 15 Grad. Auch in der Nacht bleibt es trocken. Der morgige Samstag, der startet ein bisschen regnerisch. Und dann kommt ein Sonne-Wolken-Mix, der uns auch am Sonntag erhalten bleibt. Die Temperaturen liegen am Wochenende bei knapp 25 Grad.
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4: 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Geblitzt wird gerade in Königsbrunn in der Bayernstraße und in Augsburg in der Karlstraße. Fehlt noch was? Staus und Blitzer könnt ihr uns gerne per WhatsApp zuschicken an die 0821 50 242 26. 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

Ihr hört Radio Augsburg heute am Freitag und gestern ist in Bobingen und zwar im Industriepark ein Brand ausgebrochen. Die Polizei geht aktuell von fahrlässiger Brandstiftung aus. Dazu gleich mehr bei uns in den Nachrichten um 9:30.

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1: Ich bin Veronika Götz. Die Stadt Augsburg bittet Bürger, online gebuchte Termine zu überprüfen, wenn keine Bestätigungs-E-Mail kam. Betroffen sind Terminbuchungen, die zwischen dem 31. August und dem 3. September gemacht wurden. Roland Stingel, warum kam es zu Problemen?
2: Grund war eine technische Störung. Dadurch wurden möglicherweise nicht alle Termine korrekt an die Stadt übermittelt. Wer keine E-Mail bekommen hat, der sollte den Termin neu buchen. Die Störung, die ist inzwischen behoben.
1: Dankeschön, Roland. In Augsburg beginnen Mitte September die Arbeiten für eine neue Fahrradstraße, und zwar in der August-Wessels-Straße in Oberhausen. Zwischen Gubener und Hirblinger Straße soll damit eine Lücke im Radwegenetz geschlossen werden. Für mehr Sicherheit sorgen neue Markierungen und der Umbau des Knotenpunkts an der Gubener Straße. Die Verbindung zwischen Oberhausen, Bärenkeller und dem Gaswerk wird dadurch verbessert. Während der Arbeiten bleibt die Straße befahrbar. Auch die angrenzenden Grundstücke bleiben erreichbar. In der neuen Fahrradstraße gilt dann Tempo 30. Autos dürfen aber weiterhin die Straße benutzen. Bei einem Unfall in Bonstetten ist ein Motorradfahrer schwer verletzt worden. Laut Polizei war der 30-Jährige gestern Abend mit einem Kleintransporter zusammengestoßen. Der 38-jährige Fahrer des Transporters übersah beim Abbiegen den Motorradfahrer. Die 25-jährige Mitfahrerin ist auch leicht verletzt worden. Beide mussten in ein Krankenhaus gebracht werden. Der Kleintransporter geriet nach dem Zusammenstoß in Brand. Weil der Verdacht im Raum stand, dass der Fahrer Alkohol getrunken hatte, wurde eine Blutentnahme durchgeführt. Der Sachschaden liegt bei mindestens 17.000 Euro. 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Ein sonniger Freitag ist das heute in Augsburg und der Region. Knapp 30 Grad gibt's dazu. In der Nacht, da fallen die Temperaturen bis auf 15 Grad. Auch in der Nacht bleibt's trocken. Und morgen am Samstag, da geht's erstmal ein bisschen regnerisch los. Im Laufe des Samstags setzt sich dann aber auch wieder die Sonne durch und es gibt einen Sonne-Wolken-Mix. Am Sonntag genauso. Knapp 25 Grad hat's am Wochenende. Knapp 25 Grad hat's am Wochenende.
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3: 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Geblitzt wird gerade in Königsbrunn in der Bayernstraße und in Augsburg in der Karlstraße. Fehlt noch was? Staus und Blitzer könnt ihr uns gerne per WhatsApp zuschicken an die 0821 50 242 26. Alle Blitzer findet ihr auf Radio Augsburg.

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1: Ich bin Veronika Götz. Im Friedberger Krankenhaus könnte die sinkende Zahl der Geburten bald finanzielle Folgen haben. Bislang wurden in diesem Jahr 270 Babys geboren. Wird die Marke von 300 im Jahr unterschritten oder kommen weniger als die Hälfte der Neugeborenen im Landkreis in Friedberg zur Welt, könnte eine Förderung von gut 1 Million wegfallen. In Augsburg beginnen Mitte September die Arbeiten für eine neue Fahrradstraße in der August-Wessels-Straße am alten Gaswerkgelände. Zwischen Grubener Straße und Hirblinger Straße in Oberhausen soll damit eine Lücke im Radwegenetz geschlossen werden. Und damit zu mehr Nachrichten aus Bayern, Deutschland und der Welt.
2: Ich bin Stefan Schütz. In Berlin werden auf der IFA ab heute die neuesten Techniktrends präsentiert. Im Mittelpunkt steht der smarte Haushalt mit Geräten, die unter anderem helfen sollen, Energie zu sparen. Uli Reitinger berichtet.
3: Der KI-unterstützte Backofen identifiziert mehr als 100 Gerichte automatisch und schlägt die passenden Einstellungen vor. Ein Bräunungssensor erkennt, wann die Frühstücksbrötchen fertig sind. Die Geschirrspüler der neuesten Generation erkennen, wie viel und welches Geschirr drin ist und wählen den passenden Spülgang.
2: In Europas Haushalten liegen alte Handys, Toaster und Co. einfach so in Schränken und Kellern und darin stecken Rohstoffe im Wert von 65 Milliarden Euro. Das zeigt eine Studie unter anderem von der Beratungsfirma BCG. Jährlich kommen laut dem Bericht rund 1,6 Millionen Tonnen kritischer Rohstoffe wie Kupfer, Aluminium, Lithium, Kobalt oder seltene Erden in neuen Geräten auf den EU-Markt. Rohstoffe, die eigentlich viel öfter recycelt werden könnten. In Bayern beginnen so viele Menschen wie nie zuvor ein Medizinstudium. Zum Wintersemester und zum kommenden Sommersemester sind es 2260 Studienanfänger, teilte Wissenschaftsminister Blume mit. Insgesamt studieren über 20.000 Menschen Humanmedizin an bayerischen Universitäten. Den Zuwachs führt Blume vor allem auf den Ausbau der Medizinfakultät in Augsburg zurück. Zu den jüngsten Attacken auf das Stromnetz liegt den Ermittlern ein Bekennerschreiben vor. Als Verfasser wird ein Mann aus Gevelsberg im Ennepe-Ruhr-Kreis genannt, nach ihm wird gefahndet. Mehrere Medien berichten, dass als Motiv für die Taten der Kampf gegen fossile Energieträger genannt werde. Aktuell wird das Umfeld des Kraftwerks Weißweiler bei Aachen untersucht. Basketballfans, aufgepasst, heute beginnt die Weltmeisterschaft der Frauen und es ist eine Heim-WM. Gespielt wird in zwei Hallen in Berlin. Ab 17.45 Uhr bestreiten die deutschen Basketballerinnen ihr Auftaktspiel gegen Spanien. Weitere Vorrundengegner sind Japan und Mali. Das WM-Endspiel ist am 13. September.
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1: Der Freitag heute, der ist relativ heiß. Knapp 30 Grad werden es heute maximal. Dazu scheint die Sonne und es bleibt trocken. In der Nacht fallen die Temperaturen bis auf 15 Grad. Auch in der Nacht bleibt es trocken. Der morgige Samstag, der startet ein bisschen regnerisch. Und dann kommt ein Sonne-Wolken-Mix, der uns auch am Sonntag erhalten bleibt. Die Temperaturen liegen am Wochenende bei knapp 25 Grad.
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4: 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Geblitzt wird gerade in Augsburg in der Zollernstraße und in Bobingen in der Mickhauser Straße. Fehlt noch was? Staus und Blitzer könnt ihr uns gerne per WhatsApp zuschicken an die 0821 50 242 26. Alle Blitzer findet ihr auf radioaugsburg.de.
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ins Wochenende mit Radio Augsburg. Und ein paar Infos gibt's noch mit, gleich um halb die Lokalnachrichten. Da geht's unter anderem um eine neue Fahrradstraße in Augsburg. Gleich mehr.

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1: Ich bin Veronika Götz. Nach der Explosion am Augsburger Hauptbahnhof kann das Bayerische Landeskriminalamt jetzt mit Sicherheit sagen, was es für ein Gegenstand war, der detoniert ist. Fabian Puchelt vom LKA München.
2: Ja, ganz genau. Wir wissen jetzt definitiv im Stand heute, dass sich um eine Handgranate gehandelt hat. Welches Modell, welche Herkunft, das wollen wir natürlich aktuell noch nicht bekannt geben, weil das für uns klassisches Täterwissen ist.
1: Die Explosion hatte sich in der Nacht zum Mittwoch gegen 3.15 Uhr in einer Geschäftspassage in der Bahnhofsstraße ereignet, direkt gegenüber des Augsburger Hauptbahnhofs. Eine 17-Jährige und ein 18-Jähriger wurden leicht verletzt, beide erlitten ein Knalltrauma. Außerdem gingen Scheiben zu Bruch und Fassaden wurden beschädigt. Die Ermittlungen hat inzwischen das Bayerische Landeskriminalamt vollständig übernommen. Noch ist unklar, warum die Handgranate gezündet wurde. Auch nach einem möglichen Täter wird weiter gesucht. Die Stadt Augsburg bittet Bürger, online gebuchte Termine zu überprüfen, wenn keine Bestätigungs-E-Mail kam. Betroffen sind Terminbuchungen, die zwischen dem 31. August und dem 3. September gemacht wurden. Roland Stingel, warum kam es zu Problemen?
3: Grund war eine technische Störung. Dadurch wurden möglicherweise nicht alle Termine korrekt an die Stadt übermittelt. Wer keine E-Mail bekommen hat, der sollte den Termin neu buchen. Die Störung, die ist inzwischen behoben.
1: Dankeschön, Roland. Bei einem Unfall in Bonstetten ist ein Motorradfahrer schwer verletzt worden. Laut Polizei war der 30-Jährige gestern Abend mit einem Kleintransporter zusammengestoßen. Der 38-jährige Fahrer des Transporters übersah beim Abbiegen den Motorradfahrer. Die 25-jährige Mitfahrerin ist auch leicht verletzt worden. Beide mussten in ein Krankenhaus gebracht werden. Der Kleintransporter geriet nach dem Zusammenstoß in Brand. Weil der Verdacht im Raum stand, dass der Fahrer Alkohol getrunken hatte, wurde eine Blutentnahme durchgeführt. Der Sachschaden liegt bei mindestens 17.000 Euro. 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Und damit zum Wetter. Ein sonniger Freitag ist das heute in Augsburg und der Region. Knapp 30 Grad gibt's dazu. In der Nacht, da fallen die Temperaturen bis auf 15 Grad. Auch in der Nacht bleibt's trocken. Und morgen am Samstag, da geht's erstmal ein bisschen regnerisch los. Im Laufe des Samstags setzt sich dann aber auch wieder die Sonne durch und es gibt einen Sonne-Wolken-Mix. Am Sonntag genauso. Knapp 25 Grad hat's am Wochenende.
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4: 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Geblitzt wird gerade in Augsburg in der Zollernstraße und in Bobingen in der Mickhauser Straße. Fehlt noch was? Staus und Blitzer könnt ihr uns gerne per WhatsApp zuschicken an die 0821 50 242 26. 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
1: Ich bin Veronika Götz. Leichenfund in Gersthofen. Am Montagabend haben Spaziergänger in der Thyssenstraße in Gersthofen östlich der B2 eine Leiche im Unterholz gefunden. Ausweisdokumente konnten keine bei dem toten Mann gefunden werden. Die Polizei bittet daher nun um Hinweise. Der Mann hatte unter anderem mehrere Tätowierungen am linken Arm. Mehr Infos und Fotos auf radioaugsburg.de. Der einjährige Verkehrsversuch mit Tempo 30 auf der Karlstraße in Augsburg geht zu Ende. Die Meinungen dazu sind geteilt. Kritiker bemängeln längere Fahrzeiten. Anwohner berichten dagegen von weniger Lärm und Sicherheit. Die Stadt wertet derzeit Verkehrszählungen und Ausweichstrecken aus. Danach soll der Stadtrat über das weitere Vorgehen beraten. Und damit zu mehr Nachrichten aus Bayern, Deutschland und der Welt.
2: Ich bin Stefan Schütz. Mehrfach gab es in dieser Woche Attacken auf die Stromversorgung. Inzwischen ist ein Bekennerschreiben aufgetaucht. In einigen Medien ist von mehreren die Rede. Darin genannt werden laut Polizei auch die Fälle in Nordrhein-Westfalen und Südbrandenburg am Dienstag. Fiona Reinhardt berichtet.
3: Der Verfasser des Bekennerschreibens soll ein Mann aus Gewelsberg im Ennepe-Ruhr-Kreis sein. Nach ihm werde gerade intensiv gefahndet, sagt die Polizei. Ob es sich bei ihm tatsächlich um einen Tatverdächtigen handelt, müsse aber noch geprüft werden. Motiv für die Taten ist laut Medienberichten der Kampf gegen fossile Energieträger.
2: Nach Bekanntwerden der neuen VW-Sparpläne hoffen viele Politiker auf den Erhalt von 4 Werken. Immer wieder ist die Rede von den Fertigungsstätten Zwickau, Neckarsulm, Hannover und Emden. Bundesarbeitsministerin Baas sagte, es brauche jetzt eine kluge Produktstrategie. Niedersachsens Ministerpräsident Lies geht davon aus, dass die Hälfte der im Raum stehenden weiteren 50.000 wegfallenden Stellen Deutschland trifft. Es sind seltene Momente des Glücks in der Katastrophenregion im Himalaya. 9 Tage nach der verheerenden Sturzflut sind in Nepal 2 Menschen lebend aus einem verschütteten Tunnel gerettet worden. Es handelt sich um Mitarbeiter eines Wasserkraftwerks. Die Zahl der Todesopfer infolge der Katastrophe in Nepal und Tibet stieg derweil auf mehr als 1.300. Tausende gelten als vermisst. Nach dem Brandanschlag auf eine Baustelle in der Nähe zu Münchner Rüstungsunternehmen sind 2 aus Bulgarien stammende Tatverdächtige in Untersuchungshaft gekommen. Sie sollen aus einem Auto heraus Brandsätze geworfen haben. Das teilten Generalstaatsanwaltschaft München und das Bayerische Landeskriminalamt mit. Schwere Lose für die Fußballerinnen des FC Bayern in der Ligaphase der Champions League. Die Münchnerinnen treffen unter anderem auf Titelverteidiger Barcelona. Auch die anderen Gegner der Bayern sind namhaft. Paris Saint-Germain, Real Madrid, Benfica Lissabon, Manchester City und Austria Wien. Die Bayern-Frauen sind der einzige Bundesliga-Vertreter in der Champions League.
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1: Der Freitag heute, der ist relativ heiß. Knapp 30 Grad werden es heute maximal. Dazu scheint die Sonne und es bleibt trocken. In der Nacht fallen die Temperaturen bis auf 15 Grad. Auch in der Nacht bleibt es trocken. Der morgige Samstag, der startet ein bisschen regnerisch. Und dann kommt ein Sonne-Wolken-Mix, der uns auch am Sonntag erhalten bleibt. Die Temperaturen liegen am Wochenende bei knapp 25 Grad.
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4: 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Geblitzt wird gerade in Königsbrunn in der Bayernstraße und in Bobingen in der Mickhauser Straße. Fehlt noch was? Staus und Blitzer könnt ihr uns gerne per WhatsApp zuschicken an die 0821 50 242 26. 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

0: 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Es ist Freitag, das Wochenende steht vor der Tür, das Wetter ist gut und wir wollen auf jeden Fall viel unternehmen. Zum Glück ist auch echt viel los in Augsburg und der Region.
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0: Auf dem Augsburger Herbstplärrer gibt es heute Abend wieder das Musikfeuerwerk. Um 21.45 Uhr geht es los. Romantische Stimmung, Wetter passt ja auch heute. Und After-Plärrer-Partys gibt's anschließend im Filion-Café gegenüber vom Binswanger-Zelt und im Kesselhaus. Morgen um 10 Uhr gibt's dann im Märchenzelt hinter dem Abraxas ein Kräutermärchen für Kinder. Dabei wird die Geschichte nicht nur angehört, sondern auch geschmeckt. Bei der Märchenhochzeit eines Königssohns gibt's zum Beispiel ein Knusperbrot mit Kräuterquark. Die weltberühmte Wieskirche in Steingaden feiert an diesem Wochenende ihr Kirchweihfest. Morgen am Samstag um 16 Uhr lädt Wieskurat Florian Geist zu einem festlichen Orgelkonzert mit dem Wies-Organisten Erik Konietzko.
2: Die Orgel, ja, unsere Wies-Orgel ist auch etwas besonders Schönes, ein wunderbares Instrument. In ihrem Kern ist es immer noch die historische Orgel von Hörterich aus dem 18. Jahrhundert. Diese Orgel ist aber dann im Laufe der Zeit erweitert worden. Ist ein ganz tolles Werk mit allen möglichen Spielereien.
0: Und am Sonntag ist dann um 10 Uhr das feierliche Schutzengelfest, also der Kirchweihgottesdienst in der Wieskirche. Am Sonntag ist dann ab 12 Uhr auch Flohmarkt auf dem Sonnendeck in Augsburg in der Ludwigstraße 28. Da gibt's Deko, Kleidung und wer will, kann auch noch was selbst verkaufen. Und am Sonntagabend dann im Planetarium können wir Wissenschaftler auf der Suche nach Leben im All begleiten. Der Flug durch den Weltraum beginnt um 18 Uhr. 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

Radio Augsburg am Freitagnachmittag. Es geht steil Richtung Feierabend, steil Richtung Wochenende. Gleich kommen um halb nochmal die Lokalnachrichten. Man weiß jetzt, welcher Gegenstand detoniert ist, welcher Gegenstand geworfen wurde in der Nacht auf Mittwoch in der Bahnhofstraße in Augsburg. Gleich mehr dazu.

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1: Ich bin Veronika Götz. Nach der Explosion am Augsburger Hauptbahnhof kann das Bayerische Landeskriminalamt jetzt mit Sicherheit sagen, was es für ein Gegenstand war, der detoniert ist. Fabian Puchelt vom LKA München.
2: Ja, ganz genau. Also wir wissen jetzt definitiv im Stand heute, dass es sich um eine Handgranate gehandelt hat. Welches Modell, welche Herkunft, das wollen wir natürlich aktuell noch nicht bekannt geben, weil das für uns klassisches Täterwissen ist.
1: Die Explosion hatte sich in der Nacht zum Mittwoch gegen 3.15 Uhr in einer Geschäftspassage in der Bahnhofsstraße ereignet, direkt gegenüber des Augsburger Hauptbahnhofs. Eine 17-Jährige und ein 18-Jähriger wurden leicht verletzt. Beide erlitten ein Knalltrauma. Außerdem gingen Scheiben zu Bruch und Fassaden wurden beschädigt. Die Ermittlungen hat inzwischen das Bayerische Landeskriminalamt vollständig übernommen. Noch ist unklar, warum die Handgranate gezündet wurde. Auch nach einem möglichen Täter wird weiter gesucht. Die Stadt Augsburg bittet Bürger, online gebuchte Termine zu überprüfen, wenn keine Bestätigungs-E-Mail kam. Betroffen sind Terminbuchungen, die zwischen dem 31. August und dem 3. September gemacht wurden. Roland Stingel, warum kam es zu Problemen?
3: Grund war eine technische Störung. Dadurch wurden möglicherweise nicht alle Termine korrekt an die Stadt übermittelt. Wer keine E-Mail bekommen hat, der sollte den Termin neu buchen. Die Störung, die ist inzwischen behoben.
1: Dankeschön, Roland. Bei einem Unfall in Bonstetten ist ein Motorradfahrer schwer verletzt worden. Laut Polizei war der 30-Jährige gestern Abend mit einem Kleintransporter zusammengestoßen. Der 38-jährige Fahrer des Transporters übersah beim Abbiegen den Motorradfahrer. Die 25-jährige Mitfahrerin ist auch leicht verletzt worden. Beide mussten in ein Krankenhaus gebracht werden. Der Kleintransporter geriet nach dem Zusammenstoß in Brand. Weil der Verdacht im Raum stand, dass der Fahrer Alkohol getrunken hatte, wurde eine Blutentnahme durchgeführt. Der Sachschaden liegt bei mindestens 17.000 Euro. 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Und damit zum Wetter. Ein sonniger Freitag ist das heute in Augsburg und der Region. Knapp 30 Grad gibt's dazu. In der Nacht, da fallen die Temperaturen bis auf 15 Grad, auch in der Nacht bleibt's trocken. Und morgen am Samstag, da geht's erstmal ein bisschen regnerisch los. Im Laufe des Samstags setzt sich dann aber auch wieder die Sonne durch und es gibt einen Sonne-Wolken-Mix. Am Sonntag genauso. Knapp 25 Grad hat's am Wochenende.
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4: 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Geblitzt wird gerade in Königsbrunn in der Bayernstraße und in Bobingen in der Mickhauser Straße. Fehlt noch was? Staus und Blitzer könnt ihr uns gerne per WhatsApp zuschicken an die 0821 50 242 26. Alle Blitzer findet ihr auf radioaugsburg.de.
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1: Ich bin Veronika Götz. Der Gegenstand, der am Mittwochnacht in der Augsburger Bahnhofstraße explodiert ist, war eine Handgranate. Das hat heute das Landeskriminalamt in München bestätigt. Zum Täter und zum Motiv gibt es dagegen weiter nur Vermutungen. In Augsburg beginnen Mitte September die Arbeiten für eine neue Fahrradstraße in der August-Wessels-Straße am alten Gaswerkgelände. Zwischen Gubener Straße und Hirblinger Straße soll damit eine Lücke im Radwegenetz geschlossen werden. Und damit zu mehr Nachrichten aus Bayern, Deutschland und der Welt.
2: Ich bin Stefan Schütz. Nach weiteren Angriffen auf die Energieversorgung fahndet die Polizei europaweit nach einem 48-Jährigen aus Gevelsberg im Ruhrgebiet. Er soll 2 Bekennerschreiben verfasst haben, die Hinweise auf bislang nicht öffentliche Tatdetails enthalten. Zuletzt wurde an einem Umspannwerk in Dormagen eine verdächtige Abschussvorrichtung entdeckt. Auch bei einem Kraftwerk nahe Aachen fanden Ermittler Drähte. Bayerns Regierung will angesichts der Sabotagefälle den Schutz kritischer Infrastruktur verstärken. Ministerpräsident Söder hat angekündigt, dass künftig auch private Firmen Drohnenangriffe abwehren können sollen. Dafür soll es dem Plan zufolge auch Werkssicherheitswachten geben. Das werde per Landesgesetz geregelt, so Söder. Zum Sparpaket bei Volkswagen gibt es neue Informationen. Niedersachsens Ministerpräsident Lies geht davon aus, dass von den im Raum stehenden 50.000 weiteren wegfallenden Stellen die Hälfte in Deutschland betroffen sind. Werkschließungen seien nicht vereinbart worden, so der SPD-Politiker und VW-Aufsichtsrat. Die Wettbewerbsfähigkeit der Standorte müsse vorangebracht werden, besonders die in Emden, Hannover, Zwickau und Neckarsulm. Thüringen wird aktuell von CDU, BSW und SPD regiert, doch diese Brombeer-Koalition steht auf wackeligen Füßen. Beim BSW gab es schon einige Austritte, jetzt gehen 9 weitere Abgeordnete raus aus der Partei. Die Thüringer Landesregierung soll aber nicht zerbrechen, 10 Ex-BSWler wollen weiter mitarbeiten. Hintergrund: viele beim BSW in Thüringen sind nicht einverstanden mit dem Kurs der Bundespartei um Sarah Wagenknecht. In Berlin werden auf der IFA ab heute die neuesten Techniktrends präsentiert. Im Mittelpunkt steht der smarte Haushalt mit Geräten, die unter anderem helfen sollen, Energie zu sparen. Uli Reitinger berichtet.
3: Der KI-unterstützte Backofen identifiziert mehr als 100 Gerichte automatisch und schlägt die passenden Einstellungen vor. Ein Bräunungssensor erkennt, wann die Frühstücksbrötchen fertig sind. Die Geschirrspüler der neuesten Generation erkennen, wie viel und welches Geschirr drin ist und wählen den passenden Spülgang.
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1: Der Freitag heute, der ist relativ heiß. Knapp 30 Grad werden es heute maximal. Dazu scheint die Sonne und es bleibt trocken. In der Nacht fallen die Temperaturen bis auf 15 Grad. Auch in der Nacht bleibt es trocken. Der morgige Samstag, der startet ein bisschen regnerisch. Und dann kommt ein Sonne-Wolken-Mix, der uns auch am Sonntag erhalten bleibt. Die Temperaturen liegen am Wochenende bei knapp 25 Grad.
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4: 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Geblitzt wird gerade in Augsburg in der Zollernstraße und in Königsbrunn in der Bayernstraße. Fehlt noch was? Staus und Blitzer könnt ihr uns gerne per WhatsApp zuschicken an die 0821 50 242 26. Alle Blitzer findet ihr auf radioaugsburg.de.
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0: 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Am Freitagswochenende steht vor der Tür, das Wetter ist okay und auf jeden Fall ist wieder jede Menge los in Augsburg und der Region. Schauen wir mal.
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0: Das Wichtigste natürlich vorab, es ist Plärrerzeit. Das ganze Wochenende ist wieder Festbetrieb, immer ab mittags. Abends spielen Bands in den Zelten und natürlich könnt ihr auch an den Fahrgeschäften jede Menge Volksfest-Gaudi erleben. Außerdem gibt's heute Abend in der Rockfabrik ab 22 Uhr die Friday Summer Lounge Open Air auf der Terrasse mit Musik und Drinks. Bei diesem schönen Wetter ist auch nochmal das Sonnendeck im Parkhaus in der Ludwigstraße geöffnet für euch. Auch da könnt ihr ein bisschen Stadtstrandfeeling genießen. Auf dem Königsplatz gibt's morgen Nachmittag die Möglichkeit, Swing und Street Dance zu lernen und zu tanzen. Ohne Anmeldung einfach vorbeikommen. Der Hepcat Club lädt ein. Und am Samstagabend dann nochmal das Lechflimmern am Plärrerbad in Augsburg. Also das Sommerkino unter freiem Himmel. Da wird Steckerlfisch-Fiasko gezeigt. Der Film mit dem beliebten Dorfschondarm Franz Eberhofer. Kann ich nur empfehlen. Ich habe mich wirklich 1,5 Stunden schlapp gelacht. Oder ansonsten ein Porträt über Michael Jackson, The King of Pop. Dann schauen wir noch auf den Sonntag. Am Sonntag ist der Europäische Tag der jüdischen Kultur und die Synagoge in Augsburg lädt in der Halderstraße ab 10 Uhr ein, die jüdische Kultur kennenzulernen. Die Synagoge wird bald saniert, also gern auch nochmal einen Blick erhaschen, bevor da die Bauarbeiten beginnen. Und um 10 Uhr gibt's am Sonntag eine Wanderung durch den Siebentischwald, organisiert von der Stadt Augsburg. Da werden versteckte ehemalige Gutshöfe gezeigt, Bäder und Fabriken im Siebentischwald besucht. Treffpunkt ist um 10 Uhr in der Siebenbrunner Straße 16, also am Jägerhaus. Wir wünschen euch viel Spaß an diesem Wochenende und schaut gern auch nochmal in den Veranstaltungskalender auf unserer Website oder in der Radio Augsburg App. Auch da haben wir immer ein paar Tipps für euch.
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Radio Augsburg am letzten Feierabend der Woche für viele. Ich entschuldige mich, falls ihr morgen arbeiten müsst, dann seid ihr leider nicht gemeint. Gleich kommt auf jeden Fall unser Radio Augsburg-Tag im Überblick. Ja, und die Nachricht des Tages. Man weiß es jetzt, was der explosive Gegenstand war, der zur Nacht auf Mittwoch in der Augsburger Bahnhofstraße auf den türkischen Juwelier geworfen wurde. Diese und noch andere Nachrichten gleich um halb bei mir.

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1: Ich bin Veronika Götz. Nach der Explosion am Augsburger Hauptbahnhof kann das Bayerische Landeskriminalamt jetzt mit Sicherheit sagen, was es für ein Gegenstand war, der detoniert ist. Fabian Puchelt vom LKA München.
2: Ja, ganz genau. Wir wissen jetzt definitiv im Stand heute, dass es sich um eine Handgranate gehandelt hat. Welches Modell, welche Herkunft, das wollen wir natürlich aktuell noch nicht bekannt geben, weil das für uns klassisches Täterwissen ist.
1: Die Explosion hatte sich in der Nacht zum Mittwoch gegen 3.15 Uhr in einer Geschäftspassage in der Bahnhofsstraße ereignet, direkt gegenüber des Augsburger Hauptbahnhofs. Eine 17-Jährige und ein 18-Jähriger wurden leicht verletzt, beide erlitten ein Knalltrauma. Außerdem gingen Scheiben zu Bruch und Fassaden wurden beschädigt. Die Ermittlungen hat inzwischen das Bayerische Landeskriminalamt vollständig übernommen. Noch ist unklar, warum die Handgranate gezündet wurde. Auch nach einem möglichen Täter wird weiter gesucht. Leichenfund in Gersthofen. Am Montagabend haben Spaziergänger in der Thyssenstraße in Gersthofen östlich der B2 eine Leiche im Unterholz gefunden. Das gab die Polizei heute bekannt. Ausweisdokumente konnten keine bei der Person gefunden werden. Nach derzeitigem Stand liegen keine Hinweise auf eine Straftat vor. Die Polizei bittet nun um Hinweise zur Identität des Toten. Aufgrund der unbekannten Liegezeiten kann das Alter nicht mehr genau bestimmt werden. Der unbekannte Mann war ca. 1,71 groß und von schlanker Statur. Er war unter anderem bekleidet mit Turnschuhen der Marke Adidas, einem Gürtel mit einer Gürtelschnalle der Marke Pitbull West Coast und einem T-Shirt mit Aufdruck. Ferner hatte der Mann viele Tätowierungen am linken Arm. Fotos und genauere Infos auf radioaugsburg.de. Die Polizei bittet um Hinweise. Der einjährige Verkehrsversuch mit Tempo 30 auf der Karlstraße in Augsburg geht zu Ende. Die Meinungen dazu sind geteilt. Kritiker bemängeln längere Fahrzeiten, Anwohner berichten dagegen von weniger Lärm und mehr Sicherheit. Die Stadt wertet derzeit Verkehrszählungen und mögliche Ausweichstrecken aus. Danach soll der Stadtrat über das weitere Vorgehen beraten. Bis dahin bleibt Tempo 30. Laut Ordnungsamt hielten sich die meisten Autofahrer an die Geschwindigkeitsbegrenzung. An der Albert-Einstein-Mittelschule in Augsburg-Hauenstetten verschärft sich die Raumnot. Ein Teil des Schulgebäudes ist wegen seines schlechten baulichen Zustands gesperrt. Auch Schimmel ist seit Jahren ein Problem. Ein geplanter Neubau ist wegen der angespannten Finanzlage der Stadt derzeit nicht möglich. Deshalb sollen vorerst Container als zusätzliche Klassenräume aufgestellt werden. Die Kosten rund 2,2 Millionen Euro. Der Neubau soll später die Übergangslösung ersetzen. 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Ein sonniger Freitag ist das heute in Augsburg und der Region. Knapp 30 Grad gibt's dazu. In der Nacht, da fallen die Temperaturen bis auf 15 Grad. Auch in der Nacht bleibt's trocken. Und morgen am Samstag, da geht's erstmal ein bisschen regnerisch los. Im Laufe des Samstags setzt sich dann aber auch wieder die Sonne durch und es gibt einen Sonne-Wolken-Mix. Am Sonntag genauso. Knapp 25 Grad hat's am Wochenende.
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3: 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Geblitzt wird gerade in Augsburg in der Zollernstraße und in Königsbrunn in der Bayernstraße. Fehlt noch was? Staus und Blitzer könnt ihr uns gerne per WhatsApp zuschicken an die 0821 50 242 26. Alle Blitzer findet ihr auf radioaugsburg.de.
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0: 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Einen schönen Freitagnachmittag. Wir schauen jetzt mal ins Antonsviertel. Da gibt's nämlich ein kleines bisschen Ärger im Moment.
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0: Es geht um die Unterführung am Kongress am Park. Die sollte ja eigentlich mit Pflanzen und Kunst freundlicher werden. Und am Anfang hat das auch ziemlich gut geklappt, aber inzwischen sind viele Pflanzen vertrocknet und etliche Schaukästen sind beschmiert. Deshalb wollen die Verantwortlichen jetzt nachbessern. Sie wollen sich künftig stärker um die Pflege der Kunstunterführung kümmern.
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1: Ich bin Veronika Götz. Leichenfund in Gersthofen. Am Montagabend haben Spaziergänger in der Thyssenstraße in Gersthofen östlich der B2 eine Leiche im Unterholz gefunden. Ausweisdokumente konnten keine bei dem toten Mann gefunden werden. Die Polizei bittet daher nun um Hinweise. Der Mann hatte unter anderem mehrere Tätowierungen am linken Arm. Mehr Infos und Fotos auf radioaugsburg.de. Der einjährige Verkehrsversuch mit Tempo 30 auf der Karlstraße in Augsburg geht zu Ende. Die Meinungen dazu sind geteilt. Kritiker bemängeln längere Fahrzeiten. Anwohner berichten dagegen von weniger Lärm und Sicherheit. Die Stadt wertet derzeit Verkehrszählungen und Ausweichstrecken aus. Danach soll der Stadtrat über das weitere Vorgehen beraten. Und damit zu mehr Nachrichten aus Bayern, Deutschland und der Welt.
2: Ich bin Stefan Schütz. In ausgedienten Haushaltsgeräten und alten Handys schlummern in der EU ungenutzte Rohstoffwerte von mehr als 65 Milliarden Euro. Zu diesem Ergebnis kommt eine Untersuchung, an der die Boston Consulting Group beteiligt war. Diana Kramer berichtet.
3: Schätzungsweise 700 Millionen nicht mehr genutzte Smartphones verstauben allein in Schubladen, nur hier in Europa. Und darin enthalten sind laut Experten rund 50.000 Tonnen wichtige Rohstoffe. Die Studienautoren sehen als Lösung mehr Reparatur statt Neukauf und die Wiederverwendung von Elektronikmodulen oder auch Motoren, zum Beispiel bei Waschmaschinen.
2: Im Fall der Attacke auf Rüstungsunternehmen in München führt offenbar eine Spur nach Russland. Das berichtet die Bild und beruft sich auf eigene Recherchen. Der Angriff passierte Mittwochnacht vor dem Firmensitz des Technologiekonzerns Rohde & Schwarz. In Nachbarschaft befindet sich der Drohnenhersteller Helsing, der auch Kampfdrohnen in die Ukraine liefert. CSU und Freie Wähler wollen gegen den Ärztemangel auf dem Land sogenannte Physician Assistants einsetzen. Übersetzen kann man das als Arztassistentin oder Assistent. Aufgefordert wird der Bund, diesen Gesundheitsfachberuf anzuerkennen. Diese Assistenten mit Hochschulabschluss sollen Ärzte entlasten, etwa bei Patientenaufnahme oder Untersuchungen unter ärztlicher Verantwortung. In den USA und Großbritannien gibt es das Modell bereits. Der verschärfte Sparkurs bei VW wird auch in Deutschland zu spüren sein. Das neue Sparpaket betrifft laut Niedersachsens Ministerpräsident Lies wohl auch etwa 25.000 Stellen in Deutschland. Das wäre etwa die Hälfte der Jobs, die weltweit wegfallen sollen. Lies betonte, dass keine Werksschließungen vereinbart worden seien, die standen zuletzt noch im Raum. Schwere Lose für die Fußballerinnen des FC Bayern in der Ligaphase der Champions League. Die Münchnerinnen treffen auf Titelverteidiger Barcelona, Paris Saint-Germain, Real Madrid, Benfica Lissabon, Manchester City und Austria Wien. Die Bayern-Frauen sind der einzige Bundesliga-Vertreter in der Champions League. Im Europacup haben Wolfsburg und Frankfurt machbare Aufgaben erwischt.
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1: 15 Grad ist auch diese Nacht wieder die Tiefsttemperatur in Augsburg und der Region. Dazu bleibt es trocken. Morgen am Samstag startet das Wochenende etwas regnerisch. Und dann kommt aber ein Sonne-Wolken-Mix schon ab Samstagmittag. Und am Sonntag gibt es ebenfalls einen Sonne-Wolken-Mix. Und am Wochenende wird es wieder etwas kühler. 24 Grad maximal.
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4: 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Geblitzt wird gerade in Bobingen in der Mickhauser Straße und in Königsbrunn in der Bayernstraße. Fehlt noch was? Staus und Blitzer könnt ihr uns gerne per WhatsApp zuschicken an die 0821 50 242 26. Alle Blitzer findet ihr auf radioaugsburg.de.
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0: Ihr hört Radio Augsburg. Es ist Freitag, das Wochenende steht vor der Tür, das Wetter ist gut und wir wollen auf jeden Fall viel unternehmen. Zum Glück ist auch echt viel los in Augsburg und der Region.
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0: Auf dem Augsburger Herbstplärrer gibt es heute Abend wieder das Musikfeuerwerk. Um 21.45 Uhr geht es los. Romantische Stimmung, Wetter passt ja auch heute. Und After-Plärrer-Partys gibt's anschließend im Filion-Café gegenüber vom Binswanger-Zelt und im Kesselhaus. Morgen um 10 Uhr gibt's dann im Märchenzelt hinter dem Abraxas ein Kräutermärchen für Kinder. Dabei wird die Geschichte nicht nur angehört, sondern auch geschmeckt. Bei der Märchenhochzeit eines Königssohns gibt's zum Beispiel ein Knusperbrot mit Kräuterquark. Die weltberühmte Wieskirche in Steingaden feiert an diesem Wochenende ihr Kirchweihfest. Morgen am Samstag um 16 Uhr lädt Wieskurat Florian Geist zu einem festlichen Orgelkonzert mit dem Wies-Organisten Erik Konietzko.
2: Die Orgel, ja, unsere Wies-Orgel ist auch etwas besonders Schönes, ein wunderbares Instrument. In ihrem Kern ist es immer noch die historische Orgel von Hörterich aus dem 18. Jahrhundert. Diese Orgel ist aber dann im Laufe der Zeit erweitert worden, ist ein ganz tolles Werk mit allen möglichen Spielereien.
0: Und am Sonntag ist dann um 10 Uhr das feierliche Schutzengelfest, also der Kirchweihgottesdienst in der Wieskirche. Am Sonntag ist dann ab 12 Uhr auch Flohmarkt auf dem Sonnendeck in Augsburg in der Ludwigstraße 28. Da gibt's Deko, Kleidung und wer will, kann auch noch was selbst verkaufen. Und am Sonntagabend dann im Planetarium können wir Wissenschaftler auf der Suche nach Leben im All begleiten. Der Flug durch den Weltraum beginnt um 18 Uhr. Habt viel Spaß und wenn ihr nochmal was nachlesen wollt, geht auch gern auf unsere Website radioaugsburg.de oder in die Radio Augsburg App.
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13: 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Am letzten Feierabend der Woche für viele. Ich entschuldige mich, falls ihr morgen arbeiten müsst, dann seid ihr leider nicht gemeint. Gleich kommt auf jeden Fall unser Radio Augsburg-Tag im Überblick. Ja, und die Nachricht des Tages. Man weiß es jetzt, was der explosive Gegenstand war, der zur Nacht auf Mittwoch in der Augsburger Bahnhofstraße auf den türkischen Juwelier geworfen wurde. Diese und noch andere Nachrichten gleich um halb bei mir.

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1: Ich bin Veronika Götz. Nach der Explosion am Augsburger Hauptbahnhof kann das Bayerische Landeskriminalamt jetzt mit Sicherheit sagen, was es für ein Gegenstand war, der detoniert ist. Fabian Puchelt vom LKA München.
2: Ja, ganz genau. Also wir wissen jetzt definitiv im Stand heute, dass es sich um eine Handgranate gehandelt hat. Welches Modell, welche Herkunft, das wollen wir natürlich aktuell noch nicht bekannt geben, weil das für uns klassisches Täterwissen ist.
1: Die Explosion hatte sich in der Nacht zum Mittwoch gegen 3.15 Uhr in einer Geschäftspassage in der Bahnhofsstraße ereignet, direkt gegenüber des Augsburger Hauptbahnhofs. Eine 17-Jährige und ein 18-Jähriger wurden leicht verletzt, beide erlitten ein Knalltrauma. Außerdem gingen Scheiben zu Bruch und Fassaden wurden beschädigt. Die Ermittlungen hat inzwischen das Bayerische Landeskriminalamt vollständig übernommen. Noch ist unklar, warum die Handgranate gezündet wurde. Auch nach einem möglichen Täter wird weiter gesucht. Leichenfund in Gersthofen. Am Montagabend haben Spaziergänger in der Thyssenstraße in Gersthofen östlich der B2 eine Leiche im Unterholz gefunden. Das gab die Polizei heute bekannt. Ausweisdokumente konnten keine bei der Person gefunden werden. Nach derzeitigem Stand liegen keine Hinweise auf eine Straftat vor. Die Polizei bittet nun um Hinweise zur Identität des Toten. Aufgrund der unbekannten Liegezeiten kann das Alter nicht mehr genau bestimmt werden. Der unbekannte Mann war ca. 1,71 groß und von schlanker Statur. Er war unter anderem bekleidet mit Turnschuhen der Marke Adidas, einem Gürtel mit einer Gürtelschnalle der Marke Pitbull West Coast und einem T-Shirt mit Aufdruck. Ferner hatte der Mann viele Tätowierungen am linken Arm. Fotos und genauere Infos auf radioaugsburg.de. Die Polizei bittet um Hinweise. Der einjährige Verkehrsversuch mit Tempo 30 auf der Karlstraße in Augsburg geht zu Ende. Die Meinungen dazu sind geteilt. Kritiker bemängeln längere Fahrzeiten, Anwohner berichten dagegen von weniger Lärm und mehr Sicherheit. Die Stadt wertet derzeit Verkehrszählungen und mögliche Ausweichstrecken aus. Danach soll der Stadtrat über das weitere Vorgehen beraten. Bis dahin bleibt Tempo 30. Laut Ordnungsamt hielten sich die meisten Autofahrer an die Geschwindigkeitsbegrenzung. An der Albert-Einstein-Mittelschule in Augsburg-Hauenstetten verschärft sich die Raumnot. Ein Teil des Schulgebäudes ist wegen seines schlechten baulichen Zustands gesperrt. Auch Schimmel ist seit Jahren ein Problem. Ein geplanter Neubau ist wegen der angespannten Finanzlage der Stadt derzeit nicht möglich. Deshalb sollen vorerst Container als zusätzliche Klassenräume aufgestellt werden. Die Kosten rund 2,2 Millionen Euro. Der Neubau soll später die Übergangslösung ersetzen. 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Und damit zum Wetter. 15 Grad ist auch diese Nacht wieder die Tiefsttemperatur in Augsburg und der Region. Dazu bleibt es trocken. Morgen am Samstag startet das Wochenende etwas regnerisch. Und dann kommt aber ein Sonne-Wolken-Mix schon ab Samstagmittag. Und am Sonntag gibt es ebenfalls einen Sonne-Wolken-Mix. Und am Wochenende wird es wieder etwas kühler. 24 Grad maximal.
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3: 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Geblitzt wird gerade in Bobingen in der Mickhauser Straße und in Königsbrunn in der Bayernstraße. Fehlt noch was? Staus und Blitzer könnt ihr uns gerne per WhatsApp zuschicken an die 0821 50 242 26. Alle Blitzer findet ihr auf radioaugsburg.de.
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0: Ihr hört Radio Augsburg an diesem wunderbar sonnigen Freitagnachmittag. Wir schauen jetzt nach Donauwörth, denn von dort kommen gute Nachrichten.
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0: Die Landesgartenschau wird voraussichtlich deutlich günstiger als geplant. Wo gibt's denn schon sowas, oder? Dass auch mal was günstiger wird und nicht nur immer alles teurer. Weil Baufirmen gerade dringend neue Aufträge suchen, kann die Stadt offenbar ordentlich sparen. Gleichzeitig geht's auf dem Gelände auch zügig voran. Schon in wenigen Tagen startet das größte Bauprojekt, eine riesige Fußgängerbrücke über die Donau. Und damit der Verkehr weiter fließen kann, bekommt unter anderem die vielbefahrene Kapellstraße neue Ampeln.
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1: Ich bin Veronika Götz. Der Gegenstand, der am Mittwochnacht in der Augsburger Bahnhofstraße explodiert ist, war eine Handgranate. Das hat heute das Landeskriminalamt in München bestätigt. Zum Täter und zum Motiv gibt es dagegen weiter nur Vermutungen. In Augsburg beginnen Mitte September die Arbeiten für eine neue Fahrradstraße in der August-Wessels-Straße am alten Gaswerkgelände. Zwischen Gubener Straße und Hirblinger Straße soll damit eine Lücke im Radwegenetz geschlossen werden. Und damit zu mehr Nachrichten aus Bayern, Deutschland und der Welt.
2: Ich bin Stefan Schütz. Nach weiteren Angriffen auf die Energieversorgung fahndet die Polizei europaweit nach einem 48-Jährigen aus Gevelsberg im Ruhrgebiet. Er soll Bekennerschreiben verfasst haben. Er gab wohl an, gegen fossile Brennstoffe zu sein und hatte Täterwissen. NRW-Innenminister Reul sagte, bei der Durchsuchung der Wohnung des Mannes habe man verdächtiges Material sichergestellt. Bayerns Regierung will angesichts der Sabotagefälle den Schutz kritischer Infrastruktur verstärken. Ministerpräsident Söder hat angekündigt, dass künftig auch private Firmen Drohnenangriffe abwehren können sollen. Dafür soll es dem Plan zufolge auch Werkssicherheitswachten geben. Das werde per Landesgesetz geregelt, so Söder. 5,3 Millionen Erwerbstätige in Deutschland wollen ihre Arbeitszeit ändern und weniger arbeiten, notfalls auch mit Einbußen beim Lohn oder Gehalt. Das teilte das Statistische Bundesamt mit, Fiona Reinhardt berichtet.
3: Vor allem die Menschen, die vergleichsweise lange Wochenarbeitszeiten haben, würden ihre Stunden gerne reduzieren. Hier lag die Arbeitszeit im Schnitt bei rund 41 Stunden. Besser fänden die Befragten hier durchschnittlich 10,5 Stunden weniger. Anders sieht es bei denen aus, die zum Beispiel in Teilzeit arbeiten und auf gut 26 Stunden die Woche kommen. Hier wünschen sich viele mehr Arbeitsstunden.
2: Nach dem Brandanschlag auf eine Baustelle in der Nähe zu Münchner Rüstungsunternehmen sind zwei aus Bulgarien stammende Tatverdächtige in Untersuchungshaft gekommen. Sie sollen aus einem Auto heraus Brandsätze geworfen haben. Die Bild-Zeitung berichtet, dass eine Spur nach Russland führt und beruft sich auf eigene Recherchen. Es sind seltene Momente des Glücks in der Katastrophenregion des Himalayas. 9 Tage nach der verheerenden Sturzflut sind in Nepal 2 Menschen lebend aus einem verschütteten Tunnel gerettet worden. Es handelt sich um Mitarbeiter eines Wasserkraftwerks und sie sagen, es gebe noch Überlebende. Die Zahl der Todesopfer infolge der Katastrophe in Nepal und Tibet stieg derweil auf mehr als 1.300.
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1: 15 Grad ist auch diese Nacht wieder die Tiefsttemperatur in Augsburg und der Region. Dazu bleibt es trocken. Morgen am Samstag startet das Wochenende etwas regnerisch. Und dann kommt aber ein Sonne-Wolken-Mix schon ab Samstagmittag. Und am Sonntag gibt es ebenfalls einen Sonne-Wolken-Mix. Und am Wochenende wird es wieder etwas kühler. 24 Grad maximal.
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4: 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Geblitzt wird gerade in Augsburg in der Zollernstraße und in Gersthofen in der Bürgermeister-Langhans-Straße. Fehlt noch was? Staus und Blitzer könnt ihr uns gerne per WhatsApp zuschicken an die 0821 50 242 26. 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

0: 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Am Freitagswochenende steht vor der Tür, das Wetter ist okay und auf jeden Fall ist wieder jede Menge los in Augsburg und der Region. Schauen wir mal.
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0: Das Wichtigste natürlich vorab, es ist Plärrerzeit. Das ganze Wochenende ist wieder Festbetrieb, immer ab mittags. Abends spielen Bands in den Zelten und natürlich könnt ihr auch an den Fahrgeschäften jede Menge Volksfest-Gaudi erleben. Außerdem gibt's heute Abend in der Rockfabrik ab 22 Uhr die Friday Summer Lounge Open Air auf der Terrasse mit Musik und Drinks. Bei diesem schönen Wetter ist auch nochmal das Sonnendeck im Parkhaus in der Ludwigstraße geöffnet für euch. Auch da könnt ihr ein bisschen Stadtstrandfeeling genießen. Auf dem Königsplatz gibt's morgen Nachmittag die Möglichkeit, Swing und Street Dance zu lernen und zu tanzen. Ohne Anmeldung einfach vorbeikommen. Der Hepcat Club lädt ein. Und am Samstagabend dann nochmal das Lechflimmern am Plärrerbad in Augsburg. Also das Sommerkino unter freiem Himmel. Da wird Steckerlfisch-Fiasko gezeigt. Der Film mit dem beliebten Dorfgendarm Franz Eberhofer. Kann ich nur empfehlen. Ich habe mich wirklich 1,5 Stunden schlapp gelacht. Oder ansonsten ein Porträt über Michael Jackson, den King of Pop. Dann schauen wir noch auf den Sonntag. Am Sonntag ist der Europäische Tag der jüdischen Kultur und die Synagoge in Augsburg lädt in der Halderstraße ab 10 Uhr ein, die jüdische Kultur kennenzulernen. Die Synagoge wird bald saniert, also gern auch nochmal einen Blick erhaschen, vor da die Bauarbeiten beginnen. Und um 10 Uhr gibt's am Sonntag eine Wanderung durch den Siebentischwald, organisiert von der Stadt Augsburg. Da werden versteckte ehemalige Gutshöfe gezeigt, Bäder und Fabriken im Siebentischwald besucht. Treffpunkt ist um 10 Uhr in der Siebenbrunner Straße 16, also am Jägerhaus. Wir wünschen euch viel Spaß an diesem Wochenende und schaut gern auch nochmal in den Veranstaltungskalender auf unserer Website oder in der Radio Augsburg App. Auch da haben wir immer ein paar Tipps für euch.
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Am letzten Feierabend der Woche für viele. Ich entschuldige mich, falls ihr morgen arbeiten müsst, dann seid ihr leider nicht gemeint. Gleich kommt auf jeden Fall unser Radio Augsburg-Tag im Überblick. Ja, und die Nachricht des Tages. Man weiß es jetzt, was der explosive Gegenstand war, der zur Nacht auf Mittwoch in der Augsburger Bahnhofstraße auf den türkischen Juwelier geworfen wurde. Diese und noch andere Nachrichten gleich um halb bei mir.

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1: Ich bin Veronika Götz. Nach der Explosion am Augsburger Hauptbahnhof kann das Bayerische Landeskriminalamt jetzt mit Sicherheit sagen, was es für ein Gegenstand war, der detoniert ist. Fabian Puchelt vom LKA München.
2: Ja, ganz genau. Wir wissen jetzt definitiv im Stand heute, dass es sich um eine Handgranate gehandelt hat. Welches Modell, welche Herkunft, das wollen wir natürlich aktuell noch nicht bekannt geben, weil das für uns klassisches Täterwissen ist.
1: Die Explosion hatte sich in der Nacht zum Mittwoch gegen 3.15 Uhr in einer Geschäftspassage in der Bahnhofsstraße ereignet, direkt gegenüber des Augsburger Hauptbahnhofs. Eine 17-Jährige und ein 18-Jähriger wurden leicht verletzt, beide erlitten ein Knalltrauma. Außerdem gingen Scheiben zu Bruch und Fassaden wurden beschädigt. Die Ermittlungen hat inzwischen das Bayerische Landeskriminalamt vollständig übernommen. Noch ist unklar, warum die Handgranate gezündet wurde. Auch nach einem möglichen Täter wird weiter gesucht. Leichenfund in Gersthofen. Am Montagabend haben Spaziergänger in der Thyssenstraße in Gersthofen östlich der B2 eine Leiche im Unterholz gefunden. Das gab die Polizei heute bekannt. Ausweisdokumente konnten keine bei der Person gefunden werden. Nach derzeitigem Stand liegen keine Hinweise auf eine Straftat vor. Die Polizei bittet nun um Hinweise zur Identität des Toten. Aufgrund der unbekannten Liegezeiten kann das Alter nicht mehr genau bestimmt werden. Der unbekannte Mann war ca. 1,71 groß und von schlanker Statur. Er war unter anderem bekleidet mit Turnschuhen der Marke Adidas, einem Gürtel mit einer Gürtelschnalle der Marke Pitbull West Coast und einem T-Shirt mit Aufdruck. Ferner hatte der Mann viele Tätowierungen am linken Arm. Fotos und genauere Infos auf radioaugsburg.de. Die Polizei bittet um Hinweise. Der einjährige Verkehrsversuch mit Tempo 30 auf der Karlstraße in Augsburg geht zu Ende. Die Meinungen dazu sind geteilt. Kritiker bemängeln längere Fahrzeiten, Anwohner berichten dagegen von weniger Lärm und mehr Sicherheit. Die Stadt wertet derzeit Verkehrszählungen und mögliche Ausweichstrecken aus. Danach soll der Stadtrat über das weitere Vorgehen beraten. Bis dahin bleibt Tempo 30. Laut Ordnungsamt hielten sich die meisten Autofahrer an die Geschwindigkeitsbegrenzung. An der Albert-Einstein-Mittelschule in Augsburg-Hauenstetten verschärft sich die Raumnot. Ein Teil des Schulgebäudes ist wegen seines schlechten baulichen Zustands gesperrt. Auch Schimmel ist seit Jahren ein Problem. Ein geplanter Neubau ist wegen der angespannten Finanzlage der Stadt derzeit nicht möglich. Deshalb sollen vorerst Container als zusätzliche Klassenräume aufgestellt werden. Die Kosten rund 2,2 Millionen Euro. Der Neubau soll später die Übergangslösung ersetzen. Mehr Aktuelles aus Augsburg und der Region immer auch in unserer Radio Augsburg App und auf radioaugsburg.de und damit zum Wetter. 15 Grad ist auch diese Nacht wieder die Tiefsttemperatur in Augsburg und der Region. Dazu bleibt es trocken. Morgen am Samstag startet das Wochenende etwas regnerisch und dann kommt aber ein Sonne-Wolken-Mix schon ab Samstagmittag und am Sonntag gibt es ebenfalls einen Sonne-Wolken-Mix und am Wochenende wird es wieder etwas kühler. 24 Grad maximal.
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3: 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Geblitzt wird gerade in Augsburg in der Zollernstraße und in Gersthofen in der Bürgermeister-Langhansstraße. Fehlt noch was? Staus und Blitzer könnt ihr uns gerne per WhatsApp zuschicken an die 0821 50 242 26. Alle Blitzer findet ihr auf radioaugsburg.de.
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1: Ich bin Florian Klaus. Die Polizei hat laut NRW-Innenminister Reul das Fahrzeug des Verdächtigen für mehrere Sabotageaktionen gegen die deutsche Stromversorgung gestürmt. Der Mann sei jetzt vermutlich zu Fuß unterwegs und werde nicht weit kommen, sagte er. Zu den Ermittlungen hat Reul gesagt:
2: Die Polizei ermittelt hier wegen verfassungsfeindlicher Sabotage. Geprüft werden auch ein möglicher linksextremistischer Hintergrund und eine mögliche fremdstaatlich gesteuerte Sabotage.
1: Es gibt zwei Bekennerschreiben. Darin nennt der Verfasser als Motiv den Kampf gegen fossile Brennstoffe. Zum Sparpaket bei Volkswagen gibt es neue Informationen. Niedersachsens Ministerpräsident Lies geht davon aus, dass von den im Raum stehenden 50.000 weiteren wegfallenden Stellen die Hälfte in Deutschland sein wird. Werksschließungen seien nicht vereinbart worden, so der SPD-Politiker und VW-Aufsichtsrat. Die Wettbewerbsfähigkeit der Standorte müsse vorangebracht werden. Besonders die in Emden, Hannover, Zwickau und Neckarsulm. In Thüringen sind die meisten Abgeordneten des BSW aus Protest gegen die Bundesspitze aus der Partei ausgetreten, darunter auch ihre Minister. Die Regierung wollen sie aber weiter stützen. CDU-Ministerpräsident Vogt hat gesagt:
3: Wir haben eine Situation im Freistaat, wo wir gemeinsam für Stabilität und für Miteinander, für Verlässlichkeit und Vertrauen auch persönlich stehen.
1: Darauf könnten sich die Thüringer verlassen, so Vogt. Bayern erhöht die staatliche Förderung für jüdische Gemeinden im Freistaat. Der Betrag steigt von 20 auf 26 Millionen Euro. Das hat Ministerpräsident Söder bei der Unterzeichnung des entsprechenden Vertrags gesagt. Das Geld soll für Sicherheitsmaßnahmen, den Synagogenbau, für Schulen und Bildungsmaßnahmen dienen. Antisemitismus wachse wie noch nie, sagte Söder. Deshalb wolle man ein öffentliches Bekenntnis abgeben.
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1: Die Nacht geht erst noch klar los, nach Mitternacht kommt aber Regen von Norden. Die Tiefstwerte liegen bei 18 bis 12 Grad. Morgen verlagern sich Schauer und einzelne Gewitter zu den Alpen. Danach ist immer häufiger die Sonne zu sehen. Sonnig wird es dann auch am Sonntag und Montag.
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4: 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Geblitzt wird gerade in Gersthofen in der Johannesstraße und in Königsbrunn in der Bayernstraße. Fehlt noch was? Staus und Blitzer könnt ihr uns gerne per WhatsApp zuschicken an die 0821 50 242 26. Alle Blitzer findet ihr auf radioaugsburg.de.
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1: Die Nacht geht erst noch klar los, nach Mitternacht kommt aber Regen von Norden. Die Tiefstwerte liegen bei 18 bis 12 Grad. Morgen verlagern sich Schauer und einzelne Gewitter zu den Alpen. Danach ist immer häufiger die Sonne zu sehen. Sonnig wird es dann auch am Sonntag und Montag.
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2: 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Geblitzt wird gerade in Gersthofen in der Johannesstraße und in Königsbrunn in der Bayernstraße. Fehlt noch was? Staus und Blitzer könnt ihr uns gerne per WhatsApp zuschicken an die 0821 50 242 26. Alle Blitzer findet ihr auf radioaugsburg.de.
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1: Ich bin Florian Klaus. Die Polizei sucht weiter nach dem 48-Jährigen, der mehrerer Sabotageangriffe gegen die deutsche Stromversorgung verdächtigt wird. Sein Fahrzeug hat sie aber in einem Wald in der Nähe von Düren gefunden. Es wird auf Spuren durchsucht. NRW-Innenminister Reul hat vorher gesagt, dass seine Bekennerschreiben authentisch seien. In seiner Wohnung wurde außerdem Sprengstoff gefunden. Bayerns Regierung will angesichts der zunehmenden Sabotagefälle den Schutz kritischer Infrastruktur verstärken. Ministerpräsident Söder hat konkret angekündigt, dass künftig auch private Firmen Drohnenangriffe abwehren können sollen. Dafür soll es dem Plan zufolge neben Werkfeuerwehren in Zukunft auch Werksicherheitswachten geben. Das könne und werde der Freistaat per Landesgesetz regeln, so Söder. Das Ultimatum der Hackergruppe Resida an den Berliner Senat ist abgelaufen. Die Erpresser haben wie angedroht die bei einem Cyberangriff auf die Berliner Verwaltung erbeuteten Daten online gestellt. Dem Sprecher des Chaos Computer Clubs Joachim Selzer zufolge sind darunter viele interne Daten, etwa zu Personal- oder Bauangelegenheiten. Die Hacker hatten Bitcoin im Wert von rund 2 Millionen Euro gefordert, um sie nicht zu veröffentlichen. Darauf ging der Senat nicht ein. In der Fußball-Bundesliga beginnt heute Abend der zweite Spieltag. In der Freitagspartie stehen sich der VfB Stuttgart und der 1. FC Köln gegenüber. Moritz Einzel berichtet.
2: Nach dem 1:5 zum Saisonstart bei den Bayern will der VfB Stuttgart das erste Erfolgserlebnis der neuen Bundesliga-Saison. Gegen Köln hoffen die Stuttgarter darauf, dass ihr robustes Offensivspiel deutlich mehr Früchte trägt als in der Münchner Arena vor einer Woche. Die Kölner kommen mit Rückenwind nach dem knappen Heimsieg zum Start gegen Hoffenheim. Stuttgart gegen Köln, Anstoß ist um 20.30 Uhr.
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1: Die Nacht geht erst noch klar los, nach Mitternacht kommt aber Regen von Norden. Die Tiefstwerte liegen bei 18 bis 12 Grad. Morgen verlagern sich Schauer und einzelne Gewitter zu den Alpen. Danach ist immer häufiger die Sonne zu sehen. Sonnig wird es dann auch am Sonntag und Montag.
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3: 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Geblitzt wird gerade in Augsburg in der Donauwörterstraße und in Bobingen in der Mickhauserstraße. Fehlt noch was? Staus und Blitzer könnt ihr uns gerne per WhatsApp zuschicken an die 0821 50 242 26. Alle Blitzer findet ihr auf radioaugsburg.de.
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1: Die Nacht geht erst noch klar los, nach Mitternacht kommt aber Regen von Norden. Die Tiefstwerte liegen bei 18 bis 12 Grad. Morgen verlagern sich Schauer und einzelne Gewitter zu den Alpen. Danach ist immer häufiger die Sonne zu sehen. Sonnig wird es dann auch am Sonntag und Montag.
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2: 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Geblitzt wird gerade in Augsburg in der Donauwörterstraße und in Bobingen in der Mickhauserstraße. Fehlt noch was? Staus und Blitzer könnt ihr uns gerne per WhatsApp zuschicken an die 0821 50 242 26. Alle Blitzer findet ihr auf radioaugsburg.de.
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1: Ich bin Florian Klaus. Die Polizei hat laut NRW-Innenminister Reul das Fahrzeug des Verdächtigen für mehrere Sabotageaktionen gegen die deutsche Stromversorgung gestürmt. Der Mann sei jetzt vermutlich zu Fuß unterwegs und werde nicht weit kommen, sagte er. Zu den Ermittlungen hat Reul gesagt:
2: Die Polizei ermittelt hier wegen verfassungsfeindlicher Sabotage. Geprüft werden auch ein möglicher linksextremistischer Hintergrund und eine mögliche fremdstaatlich gesteuerte Sabotage.
1: Es gibt zwei Bekennerschreiben. Darin nennt der Verfasser als Motiv den Kampf gegen fossile Brennstoffe. Nachdem Hacker teils sensible Daten aus der Berliner Verwaltung veröffentlicht haben, wollen die Behörden betroffene Bürger gezielt informieren. Wer feststellt, dass eigene Daten für Betrug oder Identitätsmissbrauch verwendet werden, soll Strafanzeige erstatten. Die Hackergruppe Resida hatte zuvor rund 2 Millionen Euro Lösegeld gefordert. Der Berliner Senat lehnte eine Zahlung ab. Ein deutscher Betrüger, der in der Münchner Gegend vermutet wird, steht auf der Most Wanted-Liste des FBI. Die US-Bundespolizei sucht ihn, weil er nach seiner Verurteilung wegen Anlagebetrugs aus den USA geflohen war. Der Unternehmer hatte den Angaben nach Prominente und Influencer um Millionen Euro betrogen. Das Geld soll er für Luxusautos, seine Yacht und seine Villa verwendet haben. Die deutschen Basketballerinnen sind mit einer deutlichen Niederlage in die Heimweltmeisterschaft gestartet. In Berlin haben sie gegen den schwersten Gruppengegner Spanien mit 53-83 verloren. In der Vorrunde spielt das Team von Bundestrainer Olaf Lange noch am Samstag gegen Japan und am Montag gegen Mali.
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1: Die Nacht geht erst noch klar los, nach Mitternacht kommt aber Regen von Norden. Die Tiefstwerte liegen bei 18 bis 12 Grad. Morgen verlagern sich Schauer und einzelne Gewitter zu den Alpen. Danach ist immer häufiger die Sonne zu sehen. Sonnig wird es dann auch am Sonntag und Montag.
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3: 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Geblitzt wird gerade in Bobingen in der Mickhauser Straße und in Königsbrunn in der Bayernstraße. Fehlt noch was? Staus und Blitzer könnt ihr uns gerne per WhatsApp zuschicken an die 0821 50 242 26. Alle Blitzer findet ihr auf radioaugsburg.de.
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1: Die Nacht geht erst noch klar los, nach Mitternacht kommt aber Regen von Norden. Die Tiefstwerte liegen bei 18 bis 12 Grad. Morgen verlagern sich Schauer und einzelne Gewitter zu den Alpen. Danach ist immer häufiger die Sonne zu sehen. Sonnig wird es dann auch am Sonntag und Montag.
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2: 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Geblitzt wird gerade in Bobingen in der Mickhauser Straße und in Königsbrunn in der Bayernstraße. Fehlt noch was? Staus und Blitzer könnt ihr uns gerne per WhatsApp zuschicken an die 0821 50 242 26. Alle Blitzer findet ihr auf radioaugsburg.de.
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1: Ich bin Hendrik Daum. Die Polizei sucht weiter nach dem 48-Jährigen, der mehrerer Sabotageangriffe gegen die deutsche Stromversorgung verdächtigt wird. Sein Fahrzeug hat sie inzwischen in einem Wald in der Nähe von Düren in Nordrhein-Westfalen gefunden. Es wird jetzt auf Spuren durchsucht. NRW-Innenminister Reul hatte vorher gesagt, dass dessen Bekennerschreiben authentisch seien. In dessen Wohnung wurde außerdem Sprengstoff gefunden. Private Firmen in Bayern sollen bald selbst Drohnen abwehren dürfen. Das hat Ministerpräsident Söder als Reaktion auf die zunehmenden Sabotageaktionen angekündigt. Außerdem sollen Regeln zur Videoüberwachung gelockert werden. Nach dem Brandanschlag auf eine Baustelle in München sitzen inzwischen zwei Verdächtige mit bulgarischer Staatsbürgerschaft in U-Haft. Sie sollen Brandsätze aus einem Auto geworfen haben. Nachdem der Großteil der BSW-Abgeordneten in Thüringen inklusive ihrer Minister aus der Partei ausgetreten sind, hat CDU-Ministerpräsident Vogt versucht zu beruhigen. Die ehemaligen BSW-Politiker wollen die Regierung weiter stützen, so Vogt.
2: Wir stehen gemeinsam verlässlich für eine Politik. Die Menschen im Land müssen sich keine Sorgen machen. Wir kümmern uns um die Themen, die ihr Leben betreffen. Und gemeinsam stehen wir auch persönlich dafür ein, dass Thüringen vorankommt.
1: Die Ex-BSWler werfen Parteigründerin Wagenknecht vor, sie zu einem Spielball für die Wahl in Sachsen-Anhalt gemacht zu haben. Kein guter Start für die deutschen Basketballerinnen. Zum Auftakt der Heim-WM in Berlin haben sie deutlich gegen Mitfavorit Spanien verloren. 53-83 stand es am Ende. Viel Zeit zur Erholung gibt es aber nicht. Direkt morgen muss das Team von Bundestrainer Olaf Lange schon gegen Japan ran. Dritter und letzter Gruppengegner ist am Montag dann Mali.
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1: Die Nacht im Freistaat zeigt sich heute zweigeteilt. Im Norden Regen mit vereinzelten Gewittern, im Süden dagegen meist sternenklar. Die Werte gehen bis in der Früh runter auf 17 bis 12 Grad. Morgen am Samstag zieht der Regen zunächst Richtung Alpen weiter. Danach wird's aber recht freundlich mit einem Sonne-Wolken-Mix. Allerdings wird's ziemlich windig bei 20 bis 25 Grad.
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3: 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Geblitzt wird gerade in Königsbrunn in der Bayernstraße und in Bobingen in der Mickhauserstraße. Fehlt noch was? Staus und Blitzer könnt ihr uns gerne per WhatsApp zuschicken an die 0821 50 242 26. Alle Blitzer findet ihr auf radioaugsburg.de.
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1: Die Nacht im Freistaat zeigt sich heute zweigeteilt. Im Norden Regen mit vereinzelten Gewittern, im Süden dagegen meist sternenklar. Die Werte gehen bis in der Früh runter auf 17 bis 12 Grad. Morgen am Samstag zieht der Regen zunächst Richtung Alpen weiter. Danach wird's aber recht freundlich mit einem Sonne-Wolken-Mix. Allerdings wird's ziemlich windig bei 20 bis 25 Grad.
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2: 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Geblitzt wird gerade in Königsbrunn in der Bayernstraße und in Bobingen in der Mickhauserstraße. Fehlt noch was? Staus und Blitzer könnt ihr uns gerne per WhatsApp zuschicken. An die 0821 50 242 26. Alle Blitzer findet ihr auf radioaugsburg.de.
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1: Ich bin Hendrik Daum. Nach mehreren Sabotageaktionen gegen die Stromversorgung in Deutschland hat die Polizei das Fahrzeug des 48-jährigen Tatverdächtigen gefunden. Es stand in einem Wald in der Nähe von Düren in Nordrhein-Westfalen. NRW-Innenminister Reul sagte, der Mann sei jetzt vermutlich zu Fuß unterwegs, werde aber nicht weit kommen. Der Tatverdächtige soll Bekennerschreiben zu den Anschlägen verfasst haben. Als Motiv gab er an, die fossile Energiegewinnung sei ein Verbrechen, das großes Leid nach sich ziehe. Private Firmen in Bayern sollen bald selbst Drohnen abwehren dürfen. Das hat Ministerpräsident Söder als Reaktion auf die zunehmenden Sabotageaktionen angekündigt. Außerdem sollen Regeln zur Videoüberwachung gelockert werden. Nach dem Brandanschlag auf eine Baustelle in München sitzen inzwischen zwei Verdächtige mit bulgarischer Staatsbürgerschaft in U-Haft. Sie sollen Brandsätze aus einem Auto geworfen haben. Hochspannung vor dem kommenden Sonntag. Dann wird in Sachsen-Anhalt ja ein neuer Landtag gewählt. In letzten Umfragen liegt die AfD weiter deutlich vor der CDU. Laut der Forschungsgruppe Wahlen im Auftrag des ZDF kommt die AfD auf 41%. Die CDU hofft auf eine weitere Amtszeit von Ministerpräsident Schulze und liegt unverändert bei 23%. Mehr von David Riemer.
2: Drittstärkste Kraft wird laut Umfrage die Linke mit gut 11%, dahinter SPD und Grüne mit 8,5 und 6%. AfD und CDU sind meilenweit voneinander entfernt. Die AfD könnte mit diesem Ergebnis aber nicht alleine regieren, sie wäre auf Koalitionspartner angewiesen. Eine Zusammenarbeit mit ihr haben die anderen Parteien im Vorfeld aber ausgeschlossen. Höchstwahrscheinlich wird es sehr schwierig, eine Landesregierung ohne die AfD zu bilden. Aber 26% der Befragten wissen noch nicht, wen sie am Sonntag wählen werden.
1: Kein guter Start für die deutschen Basketballerinnen. Zum Auftakt der Heim-WM in Berlin haben sie deutlich gegen Mitfavorit Spanien verloren. 53-83 stand es am Ende. Viel Zeit zur Erholung gibt es aber nicht. Direkt morgen muss das Team von Bundestrainer Olaf Lange schon gegen Japan ran. Dritter und letzter Gruppengegner ist am Montag dann Mali.
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1: Die Nacht im Freistaat zeigt sich heute zweigeteilt. Im Norden Regen mit vereinzelten Gewittern, im Süden dagegen meist sternenklar. Die Werte gehen bis in der Früh runter auf 17 bis 12 Grad. Morgen am Samstag zieht der Regen zunächst Richtung Alpen weiter. Danach wird's aber recht freundlich mit einem Sonne-Wolken-Mix. Allerdings wird's ziemlich windig bei 20 bis 25 Grad.
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3: 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Geblitzt wird gerade in Königsbrunn in der Bayernstraße und in Bobingen in der Mickhauserstraße. Fehlt noch was? Staus und Blitzer könnt ihr uns gerne per WhatsApp zuschicken. An die 0821 50 242 26. 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
1: Die Nacht im Freistaat zeigt sich heute zweigeteilt. Im Norden Regen mit vereinzelten Gewittern, im Süden dagegen meist sternenklar. Die Werte gehen bis in der Früh runter auf 17 bis 12 Grad. Morgen am Samstag zieht der Regen zunächst Richtung Alpen weiter. Danach wird's aber recht freundlich mit einem Sonne-Wolken-Mix. Allerdings wird's ziemlich windig bei 20 bis 25 Grad.
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2: 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Geblitzt wird gerade in Königsbrunn in der Bayernstraße und in Bobingen in der Mickhauserstraße. Fehlt noch was? Staus und Blitzer könnt ihr uns gerne per WhatsApp zuschicken. An die 0821 50 242 26. 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
1: Ich bin Hendrik Daum. Nach mehreren Sabotageaktionen gegen die Stromversorgung in Deutschland hat die Polizei das Fahrzeug des 48-jährigen Tatverdächtigen gefunden. Es stand in einem Wald in der Nähe von Düren in Nordrhein-Westfalen. NRW-Innenminister Reul sagte, der Mann sei jetzt vermutlich zu Fuß unterwegs, werde aber nicht weit kommen. Der Tatverdächtige soll Bekennerschreiben zu den Anschlägen verfasst haben. Als Motiv gab er an, die fossile Energiegewinnung sei ein Verbrechen, das großes Leid nach sich ziehe. Private Firmen in Bayern sollen bald selbst Drohnen abwehren dürfen. Das hat Ministerpräsident Söder als Reaktion auf die zunehmenden Sabotageaktionen angekündigt. Außerdem sollen Regeln zur Videoüberwachung gelockert werden. Nach dem Brandanschlag auf eine Baustelle in München sitzen inzwischen zwei Verdächtige mit bulgarischer Staatsbürgerschaft in U-Haft. Sie sollen Brandsätze aus einem Auto geworfen haben. Nachdem der Großteil der BSW-Abgeordneten in Thüringen inklusive ihrer Minister aus der Partei ausgetreten ist, hat CDU-Ministerpräsident Vogt versucht zu beruhigen. Die ehemaligen BSW-Politiker wollen die Regierung weiter unterstützen, so Vogt.
2: Wir stehen gemeinsam verlässlich für eine Politik. Die Menschen im Land müssen sich keine Sorgen machen. Wir kümmern uns um die Themen, die ihr Leben betreffen. Und gemeinsam stehen wir auch persönlich dafür ein, dass Thüringen vorankommt.
1: Die Ex-BSWler werfen Parteigründerin Sarah Wagenknecht vor, sie zu einem Spielball für die Wahl in Sachsen-Anhalt gemacht zu haben. In der Fußball-Bundesliga feiert Stuttgart einen Heimsieg. Der VfB hat am Abend mit 4:1 gegen Köln gewonnen. In der zweiten Liga gab es zweimal Unentschieden. Hannover und Karlsruhe trennten sich 2:2, genauso wie Bielefeld und St. Pauli. Bei der Basketball-Heim-WM hat das deutsche Nationalteam der Frauen einen schlechten Start erwischt. Zum Auftakt gab es in Berlin eine 53:83 Niederlage gegen Mitfavorit Spanien. Heute geht es dann gegen Japan.
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1: Im Moment zeigt sich der Freistaat zweigeteilt. Im Norden Regen mit vereinzelten Gewittern, im Süden dagegen meist klar. Die Werte gehen bis in der Früh noch runter auf 17 bis 12 Grad. Heute am Samstag zieht der Regen zunächst Richtung Alpen weiter. Danach wird es aber recht freundlich mit einem Sonne-Wolken-Mix. Allerdings wird es ziemlich windig bei 20 bis 25 Grad.
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3: 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Geblitzt wird gerade in Königsbrunn in der Bayernstraße und in Bobingen in der Mickhauser Straße. Fehlt noch was? Staus und Blitzer könnt ihr uns gerne per WhatsApp zuschicken an die 0821 50 242 26. Alle Blitzer findet ihr auf radioaugsburg.de.
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1: Im Moment zeigt sich der Freistaat zweigeteilt. Im Norden Regen mit vereinzelten Gewittern, im Süden dagegen meist klar. Die Werte gehen bis in der Früh noch runter auf 17 bis 12 Grad. Heute am Samstag zieht der Regen zunächst Richtung Alpen weiter. Danach wird es aber recht freundlich mit einem Sonne-Wolken-Mix. Allerdings wird es ziemlich windig bei 20 bis 25 Grad.
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2: 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Geblitzt wird gerade in Königsbrunn in der Bayernstraße und in Bobingen in der Mickhauserstraße. Fehlt noch was? Staus und Blitzer könnt ihr uns gerne per WhatsApp zuschicken an die 0821 50 242 26. Alle Blitzer findet ihr auf radioaugsburg.de.
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1: Ich bin Hendrik Daum. Nach dem Sabotageversuch auf ein Umspannwerk in Dormagen in Nordrhein-Westfalen und den Anschlägen im Süden Brandenburgs und in der Nähe von Köln fahndet die Polizei nach einem Verdächtigen. NRW-Innenminister Reul teilte mit, die Polizei habe dessen LKW sichergestellt, in seiner Wohnung sei Material für Sprengstoff gefunden worden. Der Mann sei jetzt zu Fuß auf der Flucht. Sein Name steht unter zwei Bekennerschreiben, die Ermittler für echt halten. Reul sagte, nach aktuellem Stand müsse von Klimaextremismus ausgegangen werden. Hochspannung vor dem morgigen Sonntag. Dann wird in Sachsen-Anhalt ein neuer Landtag gewählt. In letzten Umfragen liegt die AfD weiter deutlich vor der CDU. Laut der Forschungsgruppe Wahlen im Auftrag des ZDF kommt die AfD auf 41%. Die CDU hofft auf eine weitere Amtszeit von Ministerpräsident Schulze und liegt unverändert bei 23%. Mehr von David Riemer.
2: Drittstärkste Kraft wird laut Umfrage die Linke mit gut 11%, dahinter SPD und Grüne mit 8,5 und 6%. AfD und CDU sind meilenweit voneinander entfernt. Die AfD könnte mit diesem Ergebnis aber nicht alleine regieren, sie wäre auf Koalitionspartner angewiesen. Eine Zusammenarbeit mit ihr haben die anderen Parteien im Vorfeld aber ausgeschlossen. Höchstwahrscheinlich wird es sehr schwierig, eine Landesregierung ohne die AfD zu bilden. Aber 26% der Befragten wissen noch nicht, wen sie am Sonntag wählen werden.
1: Das Ultimatum der Hackergruppe Rysida an den Berliner Senat ist abgelaufen. Die Erpresser haben die bei einem Cyberangriff auf die Berliner Verwaltung erbeuteten Daten jetzt online gestellt. Dem Sprecher des Chaos Computer Clubs Joachim Selzer zufolge sind darunter viele interne Daten, etwa zu Personal- oder Bauangelegenheiten. Die Hacker hatten Bitcoin im Wert von rund 2 Millionen Euro gefordert. Darauf ging der Senat aber nicht ein. In der Fußball-Bundesliga feiert Stuttgart einen Heimsieg. Der VfB hat am Abend mit 4:1 gegen Köln gewonnen. In der zweiten Liga gab es 2-mal unentschieden. Hannover und Karlsruhe trennten sich 2:2, genauso wie Bielefeld und St. Pauli. Bei der Basketball-Heim-WM hat das deutsche Nationalteam der Frauen einen schlechten Start erwischt. Zum Auftakt gab es in Berlin eine 53:83 Niederlage gegen Mitfavorit Spanien. Heute geht es dann gegen Japan.
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1: Im Moment zeigt sich der Freistaat zweigeteilt. Im Norden Regen mit vereinzelten Gewittern, im Süden dagegen meist klar. Die Werte gehen bis in der Früh noch runter auf 17 bis 12 Grad. Heute am Samstag zieht der Regen zunächst Richtung Alpen weiter. Danach wird es aber recht freundlich mit einem Sonne-Wolken-Mix. Allerdings wird es ziemlich windig bei 20 bis 25 Grad.
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3: 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Geblitzt wird gerade in Königsbrunn in der Bayernstraße und in Bobingen in der Mickhauser Straße. Fehlt noch was? Staus und Blitzer könnt ihr uns gerne per WhatsApp zuschicken an die 0821 50 242 26. Alle Blitzer findet ihr auf radioaugsburg.de.
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1: Im Moment zeigt sich der Freistaat zweigeteilt. Im Norden Regen mit vereinzelten Gewittern. Im Süden dagegen meist klar. Die Werte gehen bis in der Früh noch runter auf 17 bis 12 Grad. Heute am Samstag zieht der Regen zunächst Richtung Alpen weiter. Danach wird es aber recht freundlich mit einem Sonne-Wolken-Mix. Allerdings wird es ziemlich windig bei 20 bis 25 Grad.
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2: 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Geblitzt wird gerade in Königsbrunn in der Bayernstraße und in Bobingen in der Mickhauserstraße. Fehlt noch was? Staus und Blitzer könnt ihr uns gerne per WhatsApp zuschicken an die 0821 50 242 26. Alle Blitzer findet ihr auf radioaugsburg.de.
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1: Ich bin Hendrik Daum. Nach mehreren Sabotageaktionen gegen die Stromversorgung in Deutschland hat die Polizei das Fahrzeug des 48-jährigen Tatverdächtigen gefunden. Es stand in einem Wald in der Nähe von Düren in Nordrhein-Westfalen. NRW-Innenminister Reul sagte, der Mann sei jetzt vermutlich zu Fuß unterwegs, werde aber nicht weit kommen. Der Tatverdächtige soll Bekennerschreiben zu den Anschlägen verfasst haben. Als Motiv gab er an, die fossile Energiegewinnung sei ein Verbrechen, das großes Leid nach sich ziehe. CSU-Chef Söder hält daran fest, für die Nachfolge des Bundespräsidenten eine Frau zu nominieren. In der Rheinischen Post waren Söder, CDU und SPD davor, kurz vor der Entscheidung von dieser Grundsatzfestlegung abzurücken. Söder wörtlich, was wäre das denn für ein Signal? Als mögliche Kandidatin für das Amt des Staatsoberhaupts nennt Söder erneut Ilse Aigner, die mit ihrer Bürgernähe nach seiner Ansicht dem Eindruck eines abgehobenen Establishments entgegenwirken könnte. Gleichzeitig betont Söder, dass eine Entscheidung darüber möglichst bald nach den Wahlen im Osten fallen müsse. Nachdem der Großteil der BSW-Abgeordneten in Thüringen inklusive ihrer Minister aus der Partei ausgetreten ist, hat CDU-Ministerpräsident Vogt versucht zu beruhigen. Die ehemaligen BSW-Politiker wollen die Regierung weiter unterstützen, so Vogt.
2: Wir stehen gemeinsam verlässlich für eine Politik. Die Menschen im Land müssen sich keine Sorgen machen. Wir kümmern uns um die Themen, die ihr Leben betreffen. Und